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2: Meist ist es gerade klar bis leicht wolkig und trocken, nur vereinzelt kann sich mal Nebel bilden. Dazu liegen die aktuellen Temperaturen zwischen 8 und 3 Grad. Heute bleibt es weiterhin trocken und oft freundlich mit nur ein paar Wolken zwischendurch. Die Höchstwerte liegen bei rund 20 Grad.
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1: Meist ist es gerade klar bis leicht wolkig und trocken, nur vereinzelt kann sich mal Nebel bilden. Dazu liegen die aktuellen Temperaturen zwischen 8 und 3 Grad. Heute bleibt es weiterhin trocken und oft freundlich mit nur ein paar Wolken zwischendurch. Die Höchstwerte liegen bei rund 20 Grad.

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1: Im Studio Silas Quiring. Der Bund der Steuerzahler will die Entlastungsprämie endgültig stoppen. Die Bundesregierung müsse die Reißleine ziehen, sagte Steuerzahlerbundchef Holznagel dem RND. Firmen sollten ihren Beschäftigten eigentlich 1.000 Euro steuerfrei zahlen können. Die Länder haben die Pläne im Bundesrat aber erstmal gestoppt. Der Pflegeversicherung droht ein Milliardenloch. Gesundheitsministerin Wagen rechnet für nächstes Jahr mit einem Minus von 7,5 Milliarden Euro, 2028 sogar mit doppelt so viel. Die CDU-Politikerin sagte der Rheinischen Post, dass schon jetzt die Zahlungsfähigkeit der Pflegekassen gefährdet sei. Wegen der hohen Kerosinpreise drohen in Deutschland diesen Sommer massenhaft Flugausfälle. Das sagte der Chef des Flughafenverbands ADV, Beisel, der Welt am Sonntag. Bis zu 20 Millionen Passagiere könnten betroffen sein, weil vor allem Billig-Airlines wohl Verbindungen streichen werden. Borussia Dortmund ist deutscher Vizemeister. Der BVB hat Eintracht Frankfurt im letzten Heimspiel der Saison mit 3:2 geschlagen. Gleichzeitig feierten die langjährigen Nationalspieler Julian Brandt und Niklas Süle ihren Abschied von den Dortmunder Fans.
0: NRW-Wetter mit KI-Support.
2: Meist ist es gerade klar bis leicht wolkig und trocken, nur vereinzelt kann sich mal Nebel bilden. Dazu liegen die aktuellen Temperaturen zwischen 8 und 3 Grad. Heute bleibt es weiterhin trocken und oft freundlich mit nur ein paar Wolken zwischendurch. Die Höchstwerte liegen bei rund 20 Grad.
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0: Wir waren so neidisch, denn alles, was wir wollten, hatten sie schon. Dirk Darmstädter von den Jeremy Days über Crowded House. Don't dream it's over.
1: Ich glaube, wenn es eine Platte gibt, die wirklich unsere Band, also die Jeremy Days, am meisten geformt und inspiriert hat, dann ist es wahrscheinlich die erste Platte, also das erste Album von Crowded House, dem Songwriter Neil Finn. Und natürlich im Zentrum diesen Song Don't Dream It's Over. Vom Sound her, auch von der ganzen Aussage, die ganze Ästhetik, die Visuals, die Coolness, es war einfach alles, was wir uns wünschten. So in die Richtung müsste das gehen.

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1: Meist ist es gerade klar bis leicht wolkig und trocken, nur vereinzelt kann sich mal Nebel bilden. Dazu liegen die aktuellen Temperaturen zwischen 8 und 3 Grad. Heute bleibt es weiterhin trocken und oft freundlich mit nur ein paar Wolken zwischendurch. Die Höchstwerte liegen bei rund 20 Grad.

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1: Im Studio Silas Quiring. Russland und die Ukraine wollen ab heute 3 Tage lang die Waffen ruhen lassen und je 1000 Gefangene austauschen. Vermittelt hat das US-Präsident Trump. Der Kreml und Kiew bestätigten das. Zuvor hatte es noch gegenseitige Angriffsdrohungen rund um die für heute geplante Militärparade in Moskau gegeben. Der Bund der Steuerzahler will die Entlastungsprämie endgültig stoppen. Die Bundesregierung müsse die Reißleine ziehen, sagte Steuerzahlerbundchef Holznagel dem RND. Firmen sollten ihren Beschäftigten eigentlich 1.000 Euro steuerfrei zahlen können. Die Länder haben die Pläne im Bundesrat aber erstmal gestoppt. Bis zu 20 Millionen Passagiere könnten in diesem Sommer von Flugstreichungen betroffen sein. Schuld sind die hohen Kerosinpreise, so der Chef des Flughafenverbands ADV, Beisel, in der Welt am Sonntag. Vor allem bei Billig-Airlines und kleineren Urlaubszielen dürfte gestrichen werden. Borussia Dortmund ist deutscher Vizemeister. Der BVB hat Eintracht Frankfurt im letzten Heimspiel der Saison mit 3:2 geschlagen. Gleichzeitig feierten die langjährigen Nationalspieler Julian Brandt und Niklas Süle ihren Abschied von den Dortmunder Fans.
0: NRW-Wetter mit KI-Support.
2: Trocken geht's heute Morgen los. Dazu erst viel Sonne und später ziehen ein paar Wolken rein. Am Nachmittag kann vereinzelt mal ein kurzer Schauer runterkommen. Insgesamt bleibt's aber angenehm. Die Höchstwerte liegen bei 20 bis 24 Grad. Morgen dann mehr Wolken, Richtung Südwesten, später auch mal Schauer, vereinzelt ein Gewitter, maximal 23 Grad.
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0: Auftritt, der alles verändert hat. Steve Norman von Spandau Ballet über Falco. Rock Me Amadeus.
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2: Falco kam damals völlig überraschend. So ein Typ im barocken Outfit, dazu elektronische Musik, das hatte vorher niemand so gesehen oder gehört. Rock Me Amadeus, das war mutig, eigenständig und absolut zeitgemäß. Leider ist Falco viel zu früh gegangen, aber dieser Song, der bleibt einzigartig.
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Erasure. 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
2: Trocken geht's heute Morgen los. Dazu erst viel Sonne und später ziehen ein paar Wolken rein. Am Nachmittag kann vereinzelt mal ein kurzer Schauer runterkommen. Insgesamt bleibt's aber angenehm. Die Höchstwerte liegen bei 20 bis 24 Grad. Morgen dann mehr Wolken, Richtung Südwesten, später auch mal Schauer, vereinzelt ein Gewitter, maximal 23 Grad.

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1: Im Studio Daniel Bornberg. Nach Angriffsdrohungen von Russland und der Ukraine rund um die geplante Militärparade heute in Moskau gibt es jetzt eine Kehrtwende. Bis anschließend Montag gilt laut US-Präsident Trump eine Waffenruhe. Das bestätigten auch Kiew und Moskau. Außerdem ist ein neuer Gefangenenaustausch geplant. Bis zu 20 Millionen Passagiere könnten in diesem Sommer von Flugstreichungen betroffen sein. Schuld sind die hohen Kerosinpreise, so der Chef des Flughafenverbands ADV Beisel in der Welt am Sonntag. Vor allem bei Billig-Airlines und kleineren Urlaubszielen dürfte gestrichen werden. Der Bund der Steuerzahler fordert einen endgültigen Stopp für die Entlastungsprämie. Die Bundesregierung muss die Reißleine ziehen, sagte Steuerzahlerbundchef Holznagel dem RND. Firmen sollten ihren Leuten eigentlich 1.000 Euro steuerfrei zahlen können. Die Länder stoppten die Pläne aber im Bundesrat. Borussia Dortmund ist deutscher Vizemeister. Der BVB hat Eintracht Frankfurt im letzten Heimspiel der Saison mit 3:2 geschlagen. Gleichzeitig feierten die langjährigen Nationalspieler Julian Brandt und Niklas Süle ihren Abschied von den Dortmunder Fans.
0: NRW-Wetter mit KI-Support.
2: Trocken geht's heute Morgen los. Dazu erst viel Sonne und später ziehen ein paar Wolken rein. Am Nachmittag kann vereinzelt mal ein kurzer Schauer runterkommen. Insgesamt bleibt's aber angenehm. Die Höchstwerte liegen bei 20 bis 24 Grad. Morgen dann mehr Wolken, Richtung Südwesten, später auch mal Schauer, vereinzelt ein Gewitter, maximal 23 Grad.
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0: Wetter
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2: Trocken geht's heute Morgen los. Dazu erst viel Sonne und später ziehen ein paar Wolken rein. Am Nachmittag kann vereinzelt mal ein kurzer Schauer runterkommen. Insgesamt bleibt's aber angenehm. Die Höchstwerte liegen bei 20 bis 24 Grad. Morgen dann mehr Wolken, Richtung Südwesten, später auch mal Schauer, vereinzelt ein Gewitter, maximal 23 Grad.

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1: Im Studio Daniel Bornberg. Russland und die Ukraine wollen 3 Tage lang die Waffen ruhen lassen und je 1000 Gefangene austauschen. Vermittelt hat das US-Präsident Trump, der Kreml und Kiew bestätigten das. Zuvor hatte es noch gegenseitige Angriffsdrohungen rund um die Militärparade heute in Moskau gegeben. Ein endgültiges Aus für die Entlastungsprämie, das fordert der Bund der Steuerzahler. Die Bundesregierung sollte die Reißleine ziehen, sagte Verbandschef Holznagel dem RND. Firmen sollten ihren Leuten eigentlich 1.000 Euro steuerfrei zahlen können. Die Länder stoppten die Pläne aber im Bundesrat. Wegen der hohen Kerosinpreise drohen in Deutschland diesen Sommer massenhaft Flugausfälle. Das sagte der Chef des Flughafenverbands ADV Beisel der Welt am Sonntag. Bis zu 20 Millionen Passagiere könnten betroffen sein, weil vor allem Billig-Airlines wohl Verbindungen streichen werden. Der BVB ist Bundesliga-Vizemeister. Nach einem 3:2-Heimsieg gegen Frankfurt ist in Dortmund der 2. Tabellenplatz nicht mehr zu nehmen. Die Eintracht hat dagegen nur noch minimal Chancen darauf, in der kommenden Saison international zu spielen.
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1: Die CDU liegt in NRW knapp ein Jahr vor der Landtagswahl deutlich vorn. Laut einer neuen INSA-Umfrage für die BILD kommt die Partei von Ministerpräsident Wüst auf 34%. Dahinter folgen SPD und AfD. Die Grünen liegen auf Platz 4. Die FDP würde den Einzug in den Landtag verpassen. In Plettenberg im Sauerland hat die Polizei eine illegale Cannabisplantage entdeckt. Die mehr als 500 Pflanzen waren größtenteils erntereif, wurden beschlagnahmt und vernichtet. 2 Männer im Alter von 61 und 63 Jahren wurden festgenommen, später aber wieder freigelassen.
0: NRW-Wetter mit KI-Support.
2: Meist sonnig geht's heute in den Morgen rein, später ziehen ein paar Wolken durch und am Nachmittag kann vereinzelt mal ein Schauer runterkommen. Insgesamt bleibt's aber schön warm mit 20 bis 24 Grad. Morgen dann mehr Wolken am Himmel, dazu später vereinzelt Schauer und vielleicht auch mal ein Gewitter. Maximal bis 23 Grad.
0: NRW-Verkehr.
2: Auf der A43 Wuppertal Richtung Recklinghausen staut es sich zwischen dem Kreuz Bochum und Bochum-Riemke auf 4 Kilometern.
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3: Kurz nach 7 am Samstag früh. Ja, heute sind wir für euch da.
4: Mit dem Besten, was unsere Sendung zu bieten hat. Und das ist eine ganze Menge. Natürlich auch der coole Sound der 80er. Und mit dem starten wir jetzt.
3: Annie Motion und I Engineer. 80s.

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1: Sorry, ich wollte dir niemals das Herz brechen. So singt Fish, der Sänger von Marillion. Mit Kaylee entschuldigt er sich, weil er unfähig war, eine richtige Beziehung einzugehen. Doch die Entschuldigung gilt nicht nur einer, sondern gleich mehreren Verflossenen, drei oder vier, wie Fish in verschiedenen Interviews erzählt. Seine wichtigste Freundin aber war Kaylee und mit der veränderten Schreibweise des Nachnamens erklärt sich auch der Songtitel. Fish erfindet damit einen neuen Vornamen, der ab Mitte der 80er in Großbritannien bei vielen frisch gebackenen Eltern sehr beliebt ist.

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1: Guten Morgen, Andreas. Peter Marie, 80s 80s hier. Hallo.
2: Hallo.
3: Hallo. Euch. Hallo.
2: Oh. Ui, du bist unterwegs. Rauscht.
3: Nein, ich sitze gerade im Auto. Ich habe angehalten.
1: Ah, sehr also, schön.
2: Sehr gut.
1: Sehr schön.
2: Wir wollen nicht, dass da was passiert bei dir.
1: Nein, nein.
2: Ja, du, dann erzähl doch mal, mein Bester. Wo kommst du nur her?
3: Aus Rheinland-Pfalz. In der Nähe von Kaiserslautern.
1: Ja. Ja,
3: also die Fußballfans kennen das. Und immer Pfälzer. Man sagt immer, es ist das schönste Bundesland in Deutschland.
2: Man sagt das so, sagst du.
1: Sagst du das denn auch?
3: Ja, natürlich. Ne? Ja. Wir haben doch alles in der Pfalz. Also alles gut.
1: Beruflich hast du mit Finanzen zu tun. Was machst du denn da?
3: Genau. Also im Prinzip, früher habe ich immer mal gesagt, ich arbeite mit anderen Menschen ihrem Geld. Das heißt, die bezahle. Ja. Und wir schauen, dass mal was draus mache. Also alles, was im Prinzip man so braucht. Ob das Immobilienfinanzierungen sind, Kapitalanlage, Bausparen, Versicherungen.
1: Oh ja.
3: Komplett querbeet.
1: Schwierige Phase im Moment, nicht? Da weiß man ja nicht so genau, was da jetzt kommen wird, nicht? Soll man noch Aktien kaufen oder nicht oder was? Oder wenn man das bisschen Geld, was man hat, da irgendwie vernünftig anlegen will, gibt's denn da Tipps von dir? Was würdest du im Moment sagen?
3: Es kommt halt immer darauf an, ob man ein bisschen risikoaffin ist oder nicht, ne? Selbst die Börsengurus sagen ja immer, wenn's knallt und donnert, wenn jeder die Welt verflucht und denkt, alles geht unter, dann soll man kaufen, weil es geht immer noch mal hoch.
1: Aber verunsichern lassen solltest du dich eh nicht, auch jetzt, wenn unser Spiel anfängt, denn ich denke mal, das schaffst du auch und 8 Sekunden sind ja doch noch relativ lange Zeit. Insofern,
3: dann gucken wir mal, was wir habt. Ne?
1: Ja, wir gucken mal, was wir haben und starten jetzt und du sagst uns gleich, wer dann da singt oder wie das anhört.
3: Das müsste eigentlich sein Love is a Battlefield oder Lisa Stansfield.
1: Oder, also was denn jetzt? Also Love is a Battlefield hört sich schon mal gut an.
3: Ja, das ist eigentlich der Song und ich war immer der Meinung, das singt Lisa Stansfield.
1: Ja, das hätte sie gern gehabt, aber leider hat sie es nie gesungen. Nein, aber das macht gar nichts. Du brauchst ja nur den Song wissen und den hören wir jetzt als Lösung. Genau. Hier ist

0: Da war's. Oh, wow. Love is a Battlefield ist komplett richtig.
1: Benetta war's, nicht Lisa Sandwich.
2: Ich habe schon gedacht gehabt, weil ich höre das sehr oft und dann denke ich immer, man hat manches auf der Zunge und kommt dann nicht drauf. Ja, ja, und dann geht's auf die Morgen. Und manchmal, man hat es schon 100.000 Mal gehört und dann denkt man, oh, Leckner, hoffentlich geht hier nicht so.
1: Ja, lieber Andreas, die Socken sind trotzdem dein, denn du hast den Song richtig erraten. Also die werden dir jetzt in Kürze zugeschickt.
2: Ich freu mich.
1: Ja, alles Gute dir. Ciao, tschüss.
2: Ciao, ciao.

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1: Meist sonnig geht's heute in den Morgen rein, später ziehen ein paar Wolken durch und am Nachmittag kann vereinzelt mal ein Schauer runterkommen. Insgesamt bleibt's aber schön warm mit 20 bis 24 Grad. Morgen dann mehr Wolken am Himmel, dazu später vereinzelt Schauer und vielleicht auch mal ein Gewitter. Maximal bis 23 Grad.
0: NRW-Verkehr.
1: Auf der A43 Wuppertal Richtung Recklinghausen staut es sich zwischen dem Kreuz Bochum und Bochum-Riemke auf 4 Kilometern.
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1: Heute am 9. Mai feiern wir den Geburtstag von Billy Joel. Billy ist Jahrgang 1949 und bringt uns unter anderem den Hit We Didn't Start the Fire. Happy Birthday, Billy! Grund zu feiern auch bei Depeche Mode Fans. Heute am 9. Mai im Jahr 1962 kommt Depeche Mode Mastermind Dave Gahan auf die Welt.

0: Das britische Q Magazine listet Dave unter anderem auf Platz 27 der 100 Greatest Frontman der Popmusik auf. Also alles Gute, Dave.
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0: Schönen guten Morgen.
1: Guten Morgen. Hier bei uns, da hört ihr den coolen Sound der 80er und ihr bekommt ihn auch noch fein säuberlich sortiert. Ja, wie damals bei Aschenputtel. Der Song kommt in das Radio, der Song kommt in das Radio. Alles zu finden bei uns in der kostenfreien Sender-App und im Web. Und einen davon, den wollen wir euch jetzt mal genauer vorstellen.
0: Ja, und wir gehen jetzt erstmal ins Dance Radio und zwar zu Joe Smooth. Falls euch der Name

House Music Hit. Und es geht darum, dass Brüder und Schwestern in Liebe zusammen im Paradies leben. Was will man mehr? Hier ist Promised Land, hier ist Joe Smooth.

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1: Im Studio Daniel Bornberg. Bei der gesetzlichen Pflegeversicherung ist eine Reform geplant. Gesundheitsministerin Wagen hat nun weitere Details genannt. Sie kündigte in der Rheinischen Post unter anderem an, dass Gutverdiener stärker belastet werden sollen. Wagen schloss aber aus, Pflegegrade zu streichen. Nach Angriffsdrohungen von Russland und der Ukraine rund um die Militärparade heute in Moskau gibt es jetzt eine Kehrtwende. Bis einschließlich Montag gilt laut US-Präsident Trump eine Waffenruhe. Das bestätigten auch Kiew und Moskau. Außerdem ist ein neuer Gefangenenaustausch geplant. In Ungarn wird heute der neue Regierungschef Magyar vereidigt. Seine Partei hatte bei der Wahl Mitte April eine Zweidrittelmehrheit im Parlament geholt. Magyar will die Beziehungen zur EU deutlich verbessern. Damit endet die lange Regierungszeit des prorussischen Präsidenten Orbán. Borussia Dortmund ist deutscher Vizemeister. Der BVB hat Eintracht Frankfurt im letzten Heimspiel der Saison mit 3:2 geschlagen. Gleichzeitig feierten die langjährigen Nationalspieler Julian Brandt und Niklas Süle ihren Abschied von den Dortmunder Fans.
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1: Knapp ein Jahr vor der Landtagswahl in NRW liegt die CDU deutlich vorn. Laut einer neuen INSA-Umfrage für die BILD kommt die Partei von Ministerpräsident Wüst auf 34%. Dahinter folgen SPD und AfD. Die Grünen liegen auf Platz 4. Die FDP würde den Einzug in den Landtag verpassen. Das Landgericht Köln hat 4 Männer aus der Gerüstbaubranche wegen Schwarzarbeit zu teils langen Haftstrafen verurteilt. Der Hauptangeklagte muss für 6 Jahre ins Gefängnis. Laut Anklage entstand ein Schaden von mehr als 11 Millionen Euro.
0: NRW-Wetter mit KI-Support.
2: Meist sonnig geht's heute in den Morgen rein, später ziehen ein paar Wolken durch und am Nachmittag kann vereinzelt mal ein Schauer runterkommen. Insgesamt bleibt's aber schön warm mit 20 bis 24 Grad. Morgen dann mehr Wolken am Himmel, dazu später vereinzelt Schauer und vielleicht auch mal ein Gewitter. Maximal bis 23 Grad.
0: NRW-Verkehr.
2: Auf der A43 Wuppertal Richtung Recklinghausen staut es sich zwischen dem Kreuz Bochum und Bochum-Riemke auf 4 Kilometern.
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3: Es ist kurz nach 8, ihr hört das Beste aus unseren Shows, die wochentags ja von 5 bis 10 Uhr laufen. Und dazu gehören eure meistgewünschten Maxis, genauso wie meine neue Kategorie Lost 80s, also ein starker 80er, der zu Unrecht etwas in Vergessenheit geraten ist.
4: Na und natürlich der coole Sound der 80er, der gehört ja eh dazu. Zum Start in die neue Stunde hier jetzt für euch.
3: Bananarama und Cruel Summer.

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1: Dann wollen wir mal gucken, wer sich hier beworben hat für die 80s, 80s Socken auf 80s.de.
2: Hallo.
3: Guten Tag, Anja.
2: Hallo.
3: Ganz von hinten.
2: Ja, im Krankenhaus ist das schwierig.
1: Genau, ja, wir haben gedacht, ob die liebe Anja überhaupt rangehen kann. Die arbeitet doch im Krankenhaus. Das ist doch so ein wichtiger Beruf.
3: Das
2: die liebe Anja hat heute frei, deshalb kann die rangehen.
3: Das ist ja schön, dass die liebe Anja frei hat. Dann wünschen wir auch ganz liebe Grüße und schicken die auch auf jeden Fall nach Lappersdorf. Das ist bei Regensburg, ne?
2: Ja, sehr gut aufgepasst in Geografie.
3: Marie hat es gerade rausgefunden. Ich werde mich gar nicht mit fremden Federn schmücken.
1: Aber Anja, erzähl uns doch mal, was arbeitest du denn im Krankenhaus? Das kann ja alles sein, von der IT über Arbeit am Menschen, über Chefin, was ist da los?
2: Richtig, also ich arbeite im Krankenhaus und zwar in der Krankenhausapotheke. Also wir sind eine der wenigen Krankenhäuser, die selber eine Apotheke haben.
3: Aha.
2: Und genau, da arbeite ich jetzt schon seit 25 Jahren.
1: Wahnsinn.
2: Und ja, wir machen Chemotherapien für die Patienten und natürlich Rezeptabrechnungen mit den Krankenkassen und versorgen unsere eigenen Stationen, also alles, was man in Krankenhaus und eine Apotheke macht.
1: Was verbindest du denn mit dem coolen Sound der 80er?
2: Ja, das ist meine Jugendzeit. Das ist die Zeit, wo man noch in die Diskothek gegangen ist, tanzen, Party machen, abfeiern und einfach, ich finde, das Jahrzehnt mit der besten Musik.
3: Ja.
2: Morgens höre ich immer euch, auch in der Arbeit, auch auf dem Weg in die Arbeit. Und ja, also eigentlich den ganzen Tag. Dann den Torte und alles, was am Tag noch danach kommt. Also bei mir ist überall 80s, 80s.
1: Ach das toll, ist das ist schön.
3: Dürftest du gar kein Problem haben mit diesem Song, der jetzt kommt. In 8 Sekunden allerdings nur. Und ja, danach weißt du sicherlich Bescheid, wer das singt oder wie der Song heißt oder sogar beides. Aber eins reicht uns.
2: Okay, wir werden sehen. Danke.
1: Gut, Anja. Wir sind gedrückt.
3: Wir starten. Schwierige Stelle, die da zufällig rausgekommen ist.
2: Naja, den Titel Table Prayers for Me Now, weiß ich aber nicht, ob der so heißt.
3: Du
1: bist schon ganz schön krass, Anja.

0: Duran waren das.
1: Yay, Duran Duran.
0: Ja.
1: Cool.
0: Jo,
2: herzlichen Glückwunsch. Richtig
0: dann gehen
2: gut.
0: Die 80s, 80s Socken an dich nach Lappersdorf.
1: Unbedingt.
0: Viel Spaß damit, auf jeden Fall. Ne?
1: Ich danke euch. Einen schönen Tag und macht weiter so.

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1: Meist sonnig geht's heute in den Morgen rein. Später ziehen ein paar Wolken durch und am Nachmittag kann vereinzelt mal ein Schauer runterkommen. Insgesamt bleibt's aber schön warm mit 20 bis 24 Grad. Morgen dann mehr Wolken am Himmel, dazu später vereinzelt Schauer und vielleicht auch mal ein Gewitter. Maximal bis 23 Grad.
0: NRW-Verkehr.
1: Auf der A43 Wuppertal Richtung Recklinghausen staut es sich zwischen dem Kreuz Bochum und Bochum-Riemke auf 4 Kilometern.
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1: Ja, manchmal denke ich, wir könnten diese Rubrik auch super als Quiz darlegen. Denn jetzt geht es um eine britische Rockgruppe, die als einer der populärsten Bands der New Wave-Szene Ende der 70er bekannt geworden ist. Und die Frage wäre jetzt natürlich, und wisst ihr, um wen es geht? 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
2: Ja, den Hit kennt natürlich jeder, aber wie hieß die Band? Ja, sie hieß Fisher Z. Und der Mastermind dieser Band, das war und ist John Watts. Und mir ist das völlig unverständlich, dass nicht viel mehr Songs von denen im Radio laufen, denn die hatten so viele große Hits. Aber mit dem Namen Fisher Z können heute viele gar nichts mehr anfangen. Gut, wollen wir ein bisschen ändern, indem wir jetzt mal einen anderen Song spielen, den ich auch fantastisch finde, 1981 rausgekommen. Hier ist Battalions of Strangers. Hier ist John Watts und Fisher Z.
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0: Einer meiner Lieblingssongs, einer meiner Lieblingsbands. Fishes at Battalions of Stranger.
1: Das war unser Lost 80s Hit an diesem Samstag. Man könnte meinen, das Wochenende wird nicht besser und dann kommt ein Hit her, den ihr damals total gefeiert habt und jetzt vielleicht durch diese Rubrik wieder entdeckt habt. Denn genau hier laufen Songs, die heute irgendwie zu wenig Beachtung bekommen, wie wir finden. Da hat sich Peter ein Herz genommen und hat gesagt, jetzt hole ich die alle wieder ans Tageslicht. Diese Rubrik, die gibt's bei uns auch immer Dienstag und Donnerstags im

0: Ja, für das, was jetzt kommt, gibt es so viele Namen, nicht? Maxi-Single, lange Rille, was noch? Besonders schöne Stücke. Man kann alles Mögliche sagen, aber letztendlich bleibt es immer das Gleiche.
1: Ja, eine Maxi aus unserem Maxi-Radio.

Herren, hier gilt das ein paar Tage lang zumindest. Heute weiß keiner mehr, wer die Brüder Martin und Georg Koppellehle sind. Aber damals zumindest ihr Sound, der war kurzzeitig sehr, sehr erfolgreich. Produziert von Michael Cretu und die Band hieß Avenue. Hier ist die Maxi-Version von Imagination.

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1: Im Studio Daniel Bornberg. Wegen Milliardendefiziten kommt eine Reform der gesetzlichen Pflegeversicherung. Gesundheitsministerin Barken hat nun in der Rheinischen Post weitere Details genannt. So sollen unter anderem Gutverdiener stärker belastet werden. Barken schloss aber aus, Pflege gerade zu streichen. Ein endgültiges Aus für die Entlastungsprämie, das fordert der Bund der Steuerzahler. Die Bundesregierung sollte die Reißleine ziehen, sagte Verbandschef Holznagel dem RND. Firmen sollten ihren Leuten eigentlich 1.000 Euro steuerfrei zahlen können. Die Länder stoppten die Pläne aber im Bundesrat. Bis zu 20 Millionen Passagiere könnten in diesem Sommer von Flugstreichungen betroffen sein. Schuld sind die hohen Kerosinpreise, so der Chef des Flughafenverbands ADV Beisel in der Welt am Sonntag. Vor allem bei Billig-Airlines und kleineren Urlaubszielen dürfte gestrichen werden. Der BVB ist Bundesliga-Vizemeister. Nach einem 3:2-Heimsieg gegen Frankfurt ist in Dortmund der zweite Tabellenplatz nicht mehr zu nehmen. Die Eintracht hat dagegen nur noch minimal Chancen darauf, in der kommenden Saison international zu spielen.
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1: Die CDU liegt in NRW knapp ein Jahr vor der Landtagswahl deutlich vorn. Laut einer neuen INSA-Umfrage für die BILD kommt die Partei von Ministerpräsident Wüst auf 34%. Dahinter folgen SPD und AfD. Die Grünen liegen auf Platz 4. Die FDP würde den Einzug in den Landtag verpassen. In Plettenberg im Sauerland hat die Polizei eine illegale Cannabisplantage entdeckt. Die mehr als 500 Pflanzen waren größtenteils erntereif, wurden beschlagnahmt und vernichtet. Zwei Männer im Alter von 61 und 63 Jahren wurden festgenommen, später aber wieder freigelassen.
0: NRW-Wetter mit KI-Support.
2: Meist sonnig geht's durch den Vormittag, später hängen dann ein paar Wolken am Himmel und am Nachmittag kann vereinzelt auch mal ein Schauer runterkommen. Die Höchstwerte liegen bei 19 bis 23 Grad. Morgen ist dann mehr Wolkenprogramm angesagt, dazu im Süden später ein paar Schauer und vereinzelt Gewitter. Maximal bis 23 Grad.
0: NRW-Verkehr.
2: Auf der A43 Wuppertal Richtung Recklinghausen staut es sich zwischen dem Kreuz Bochum und Bochum-Riemke auf 4 Kilometern.
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3: Auch am Samstag einen schönen guten Morgen um kurz nach 9. Eine coole Hintergrundgeschichte zu einem eurer Lieblingssongs aus den 80ern, die gibt's gleich in meiner Popstory.
4: Und wer es nicht abwarten kann, der klickt sich jetzt schon mal auf unsere Homepage 80s.de. Da gibt es alle Popstories von Peter nochmal zum Nachhören. Und zum direkt Reinhören haben wir jetzt den coolen Sound der 80er für euch.
3: Depeche Mode, People are People. 80s.

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1: Ich weiß, eigentlich klingt der Song Blue Sky Mine mit seiner Mundharmonika und seinen Gitarren ziemlich dynamisch und sogar richtig fröhlich. Doch in Wahrheit steckt dahinter eine sehr traurige Geschichte. In den 40er Jahren suchen viele Männer aus Europa in Australien ihr Glück. Sie arbeiten unter anderem in engen, heißen, stickigen Stollen und Schächten in den Minen der Stadt Wittenoom. Was sie nicht wissen, das Material, das sie täglich aus dem Stein schlagen, ist tödlicher Asbest. Schnell kommt es zu ersten Krebserkrankungen. Doch als die australische Regierung von der Betreiberfirma verlangt, die Arbeitsbedingungen zu verbessern, droht diese damit, die Mine zu schließen. Asbest gilt damals als wertvoll und wichtig. Und so schweigt der Staat. Über 1000 Menschen sterben an Krebs, viele weitere werden krank. Erst 1966 wird die Mine endlich geschlossen. Der asbestverseuchte Ort Wittenoom ist nicht mehr bewohnbar und wird zu einer Geisterstadt. Die Band Midnight Oil will, dass diese Tragödie nicht vergessen wird. Sie widmen den Männern, die für Profitgier mit ihrem Leben bezahlen mussten, ihren Song Blue.

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1: Guten Morgen, Frank, Peter und Marie, 80s, 80s hier, hallo.
2: Hallo, Frank.
3: Hallo, ihr. Moin, moin, ihr Lieblingsmoderatoren. Grüßt euch.
1: Oh, das ist ja schon mal ein toller Einstieg.
2: Ach, schön.
1: Jetzt könnte ich ja sagen, unser Lieblingshörer, aber das wäre ungerecht.
2: Nein, wir müssen sie alle gleich lieben.
1: Ja, tun wir ja auch.
3: Genau. Die anderen 20 Millionen würden sich dann auch
2: genau. Oh Gott, nee, Frank, du kriegst die Socken.
1: Kriegst gleich zum Dreipaar. Frank, sag mal, wir wollen ja deine E-Mail-Adresse nicht vorlesen, aber die Endung ist ja live.de. Hat das irgendwas zu tun, dass du irgendwie live tätig bist, oder ist das einfach nur Zufall?
3: Nee, das ist Zufall, ja. Das ist ja so eine Microsoft-E-Mail-Adresse.
1: Ach so.
3: Das ist Zufall, ja.
1: Ach so. Aber funktioniert das Microsoft gut? Das ist ja schön.
3: Ja, das funktioniert ja. Live tätig, also will ich den anderen nicht zumuten, wen ich nicht den ganzen Tag zu sehen. So toll ist das dann auch nicht.
1: Ich sehe schon, du hast den richtigen Humor, das ist wunderbar.
3: Ja, ja.
1: Und schraubst dann Autos bis Auto. Mechaniker, ne?
3: Ja, genau, richtig. Genau.
2: Ja, also wie viele Freunde hast du aus diesem Grund?
3: Wie viele
2: Freunde hast du aus diesem Grund?
3: Ach nee, das waren früher mal mehr, das werden weniger. Wenn man älter wird, dann selektiert man ja auch so ein bisschen. Ne? Also,
2: Da schraubt man nicht mehr an allen Autos rum.
1: Den Mercedes repariere ich nicht.
2: Da schraubt man nicht mehr an allen Autos rum.
3: Nee, wusste, was noch Spaß macht. Genau.
1: Ja. Und traust du dich denn auch an Elektroautos schon ran, oder wie ist das?
3: Ja, na klar, da hast du ja dieselben Arbeiten wie bei den Benzinern, außer dass du eben den Motor nicht hast.
1: Das ist ein wesentlicher Unterschied, aber klar, die anderen Sachen, Reifen und so, klar, musst du machen natürlich. Ja, gut.
3: Genau. Mhm.
1: Ja, dann werden wir mal sehen, ob du auch so gut dich in der Musik auskennst wie beim Auto reparieren.
2: Reparatieren. Er repariert die hin und wieder auch, ja, und er präsentiert danach seine Arbeit.
1: Und ich repetiere jetzt nochmal nicht den Songtitel, denn den sollst du ja schließlich wissen. In 8 Sekunden sagst du uns, wer da singt oder wie der Song heißt.
3: Okay. Das ist Sandra mit In the Heat of the Night, würde ich sagen.

0: herzlichen Glückwunsch.
1: Ja, Frank, ja, danke, danke,
2: ihr Lieben. Gut, Socken sind unterwegs und zwar nach, warte mal, Bestensee, genau. Ja, da gehen sie hin.
1: Ja, richtig.
2: Richtig, ne?
1: Gut, ich danke euch ganz fürchterlich.
2: Danke, Frank. Alles Gute dir. Ciao, tschüss.
1: Ja. Mach's gut, danke, ciao.
0: Mach's besser, tschüss.

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0: Wetter mit KI-Support.
1: Meist sonnig geht's durch den Vormittag. Später hängen dann ein paar Wolken am Himmel. Und am Nachmittag kann vereinzelt auch mal ein Schauer runterkommen. Die Höchstwerte liegen bei 19 bis 23 Grad. Morgen ist dann mehr Wolkenprogramm angesagt. Dazu im Süden später ein paar Schauer und vereinzelt Gewitter. Maximal bis 23 Grad.
0: NRW-Verkehr.
1: Auf der A42 Dortmund Richtung Kamp-Lindfort staut es sich zwischen Essen-Altenessen und dem Kreuz Essen-Nord auf 2 Kilometern. Und auf der A43 Wuppertal Richtung Recklinghausen sind es zwischen dem Kreuz Bochum und Bochum-Riemke 4 Kilometer Stau.
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1: Heute am 9. Mai feiern wir den Geburtstag von Billy Joel. Billy ist Jahrgang 1949 und bringt uns unter anderem den Hit We Didn't Start the Fire. Happy Birthday, Billy! Grund zu feiern auch bei Depeche Mode Fans. Heute am 9. Mai im Jahr 1962 kommt Depeche Mode Mastermind Dave Gahan auf die Welt.

Das britische Q Magazine listet Dave unter anderem auf Platz 27 der 100 Greatest Frontman der Popmusik auf. Also alles Gute, Dave. 80s, 80s, Real 80s Radio.

0: 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Marie und Peter sind für euch da.
1: An dieser Stelle mal wieder der Hinweis. Ihr wisst ja, wir haben so viele spezielle Radios oder auch Radios zusammengestellt. Von allen Musikrichtungen der 80er, die findet ihr in der App oder im Web. Und es gibt natürlich dabei auch unser Funk and Soul Radio. Und daraus gibt es einen Song von Shalamar. Eine Band, die in den 70ern schon gestartet ist und bis heute noch aktiv auftritt. Wir sind Shalamar und Nike.

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1: Im Studio Daniel Bornberg. Bei der gesetzlichen Pflegeversicherung ist eine Reform geplant. Gesundheitsministerin Warken hat nun weitere Details genannt. Sie kündigte in der Rheinischen Post unter anderem an, dass Gutverdiener stärker belastet werden sollen. Warken schloss aber aus, Pflegegrade zu streichen. Nach Angriffsdrohungen von Russland und der Ukraine rund um die Militärparade heute in Moskau hat es eine Kehrtwende gegeben. 3 Tage lang gilt laut US-Präsident Trump eine Waffenruhe. Das bestätigten auch Kiew und der Kreml. Außerdem ist ein neuer Gefangenenaustausch geplant. Der Bund der Steuerzahler fordert einen Stopp für die Entlastungsprämie. Die Bundesregierung muss die Reißleine ziehen, sagte Steuerzahlerbundchef Holznagel dem RND. Firmen sollten ihren Leuten eigentlich 1.000 Euro steuerfrei zahlen können. Die Länder stoppten die Pläne aber im Bundesrat. Der Kampf ums europäische Geschäft oder gegen den Abstieg. Darum geht's heute am vorletzten Spieltag der Fußball-Bundesliga. Am Nachmittag gibt's die Duelle Leipzig-St. Pauli, Stuttgart-Leverkusen, Augsburg-Gladbach und Hoffenheim-Bremen. Wolfsburg trifft dann am Abend auf die Bayern.
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1: Knapp ein Jahr vor der Landtagswahl in NRW liegt die CDU deutlich vorn. Laut einer neuen INSA-Umfrage für die BILD kommt die Partei von Ministerpräsident Wüst auf 34%. Dahinter folgen SPD und AfD. Die Grünen liegen auf Platz 4. Die FDP würde den Einzug in den Landtag verpassen. Das Landgericht Köln hat 4 Männer aus der Gerüstbaubranche wegen Schwarzarbeit zu teils langen Haftstrafen verurteilt. Der Hauptangeklagte muss für 6 Jahre ins Gefängnis. Laut Anklage entstand ein Schaden von mehr als 11 Millionen Euro.
0: NRW-Wetter mit KI-Support.
2: Meist sonnig geht's durch den Vormittag, später hängen dann ein paar Wolken am Himmel und am Nachmittag kann vereinzelt auch mal ein Schauer runterkommen. Die Höchstwerte liegen bei 19 bis 23 Grad. Morgen ist dann mehr Wolkenprogramm angesagt, dazu im Süden später ein paar Schauer und vereinzelt Gewitter. Maximal bis 23 Grad.
0: NRW-Verkehr.
2: Auf der A42 Dortmund Richtung Kamp-Lindfort staut es sich zwischen Gelsenkirchen-Schalke und Gelsenkirchen-Zentrum auf 2 Kilometern. Und auf der A43 Wuppertal Richtung Recklinghausen sind es zwischen dem Kreuz Bochum und Bochum-Riesen

0: Ja, wunderschön, dass ihr auch das Wochenende mit uns verbringt. Es ist kurz nach 10 und wir vergeben gleich wieder einen Turnbeutel für Musikexpertenwissen.
1: Ja, und den gibt es wirklich nur hier zu gewinnen. Also, ihr bekommt den auch nur, wenn ihr euch angemeldet habt auf 80s80s.de für unser 8-Sekunden-Spiel. Und das macht ihr jetzt mal direkt. Währenddessen für euch Musik.
0: Like a Prayer, natürlich Madonna. 80s.

0: Good Heart, Fergal Sharkey, schönen Samstag.
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0: 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Tears for Fears. Schaut.
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1: Guten Morgen Marcel und schöne Grüße nach Nordhasstedt. Hier sind Peter und Marie von 80s. Grüß dich.
2: Hallo Marcel.
3: Hallo.
1: Du hast Lust mit uns ein bisschen zu spielen. Vorher wollen wir ein bisschen was von dir wissen. Du hast geschrieben, du bist in der Ausbildung. Ne? Zu was wirst du denn ausgebildet?
3: Als Kaufmann für Groß- und Außenhandelsmanagement.
2: Darf ich da fragen, wie alt du bist?
3: Ich werde 21 im Mai.
2: Wow, wie kommst du denn da zum coolen Sound der 80er?
3: Ja, ich bin halt mit der Musik aufgewachsen und höre gerne im Auto immer DAB Plus den Radiowender.
1: Ja, cool. Du warst ja dann eher noch so im Mutterleib aufgewachsen. Ja. Aber das ist schön, weil wir stellen das ja auch fest und finden es ja auch toll, dass die generationsübergreifende Musik die 80er-Musik ist. Und das ist ja eigentlich auch ganz schön. Was gefällt dir denn in den 80ern so im Gegensatz zu heute gut?
3: Heutzutage zum Beispiel hat man in den Charts eher mehr Deutschrap. Und damals war es halt wirklich noch richtige Musik von richtigen Musikern, die halt auch eine große Leidenschaft dafür hatten. Und das sich einfach besser anhörte als zum Beispiel die Musik von heute. Mit sich halt vieles geremixed an oder sonstiges.
2: Ins Gericht.
1: Ja, das muss ich auch sagen. Also da wird Herr Forster und solche Leute werden sich da schon wundern, dass du sagst, damals waren es richtige Musiker. Aber gut, ich meine, das ist ja deine Meinung und ich weiß auch, was du meinst. Ne? Ja. Also ich glaube, du meinst ja jetzt nicht, dass heute überhaupt keine Musiker mehr da sind, die Talent haben, sondern Sound ist einfach ein anderer und dir war es vielleicht authentischer irgendwie. Ne? Kann man das so sagen?
3: Ja. Wenn wir mal zum Beispiel als Beispiel Phil Collins nehmen oder sowas, das ist ja schon ein Riesenmusiker gewesen.
1: Ja,
3: auch viele Sachen da übernommen hat.
2: Und du möchtest jetzt demnächst also in den 80s Socken durch die Schule steppen.
3: Genau, ich hatte das halt über das Radio gehört. Mhm. Dachte mir, kannst du dich ja mal spaßhalber bewerben?
1: Ja, aus Spaß oder Ernst.
3: Und so bist du zugekommen.
2: Ja, das hat richtig gut geklappt. 80s80s.de angemeldet. Jetzt hier der Rückruf, lieber Marcel. Und es geht schon los mit deinem Spiel. Der Kassettenrekorder steht bereit. Wir spulen rein irgendwo in einen 80s Hit und lassen 8 Sekunden laufen. Danach sagst du uns bitte Titel oder Interpret. Eins von beiden reicht.
3: Ja, ist klar. Das ist auf jeden Fall Talk Talk, der Interpret.
1: Ja, das ist schon mal richtig, kann ich sagen. Wir hören jetzt, du brauchst den Titel nicht.
3: Songs?
1: Ja?
3: Okay, also ich würde trotzdem noch gerne den Song sagen.
1: Das andere von denen, ganz bekannte. Nicht Such a Shame, sondern, ja, wir hören es rein. Du
3: noch nicht.
1: Super, super gut. Also sofort die Band erkannt. Also auf jeden Fall, Marcel, du hast dir beide Socken verdient und bekommst auch beide. Und wir wünschen dir ganz viel Spaß damit.
3: Und alles klar, vielen Dank.
1: Danke, ciao, tschüss.

0: mit KI-Support.
1: Meist sonnig geht's durch den Vormittag, später hängen dann ein paar Wolken am Himmel und am Nachmittag kann vereinzelt auch mal ein Schauer runterkommen. Die Höchstwerte liegen bei 19 bis 23 Grad. Morgen ist dann mehr Wolkenprogramm angesagt, dazu im Süden später ein paar Schauer und vereinzelt Gewitter. Maximal bis 23 Grad.
0: NRW-Verkehr.
1: Auf der A1 Dortmund Richtung Köln staut es sich zwischen Burscheid und dem Kreuz Leverkusen auf 4 Kilometern. Auf der A42 Dortmund Richtung Kamp-Lintfort sind es 2 Kilometer Stau zwischen Gelsenkirchen-Schalke und Gelsenkirchen-Zentrum. Dann gibt es auf der A43 Wuppertal Richtung Recklinghausen 4 Kilometer Stau zwischen dem Kreuz Bochum und Bochum-Riemke. Und auf der A45 Hagen Richtung Dortmund stockt es zwischen dem Kreuz Dortmund-West und Dortmund-Hafen auf 3 Kilometern.
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1: Lost im besten Sinne seid ihr jetzt. Nämlich hier in dieser Rubrik bekommt ihr einen Titel, der in den 80ern schön zu hören war, aber nie so durch die Decke gegangen ist oder einfach nicht genug Bühne gekriegt hat. Und genau die möchte Peter diesem Song jetzt hier noch geben.
2: Und ich bin mir sicher, ihr kennt ihn, denn das war ein Kulthit mitten in der Zeit der neuen deutschen Welle, aber hatte eigentlich damit überhaupt nichts zu tun. Die Presse feierte diesen Hit als Punk-Einfluss und viele deutsche Bands, auch wie die Toten Hosen, die haben sich dadurch beeinflussen lassen. Michael Klaus, einer der Gründer, suchte einen sehr außergewöhnlichen Namen für die Band, einen Namen, den jeder sozusagen im Kopf haben könnte, und ausgerechnet auf einer Flasche Kornbrand fand er diese Aufschrift. Nichts stand da. Und das war dann die Idee für den Bandnamen. Michael Klaus immer noch dabei und die Band gibt's in dem Sinne auch noch. Er wohnt aber die meiste Zeit in Südafrika und da wird's mit einem Neustart vielleicht ein bisschen schwierig. Aber wir drücken ihm die Daumen, damit er vielleicht seinen großen Erfolg nochmal irgendwann wiederholen kann. Hier ist dieser Song aus unserer Reihe Lost 80s.

0: 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Das war Nichts und Tango 2000.
1: Das war euer Lost 80s Hit an diesem Samstag. Und nicht wundern, da müsste man fast eine Warnung vorher rausgeben. Da können alte Gefühle hochkommen. Denn diese Songs, die ihr hier in dieser Rubrik hört, die sind nicht oft im Radio zu hören. Und somit spürt es natürlich neue Erinnerungen in euch. Hoffentlich nur gute. Und wer noch mehr Lust hat auf die Lost 80s Hits, die gibt es bei uns auch immer dienstags und donnerstags.

0: Hallo, wir sind's, Peter und Marie.
1: Hallo, 80s ist an und hier könnt ihr euch darauf verlassen, der coole Sound der 80er läuft. Aber wir haben noch einen Ort, wo dieser Sound viel länger zu hören ist. Unser Maxi Radio in der kostenfreien 80s Sender App und auf 80s80s.de. Und eine dürfen wir uns jetzt raussuchen und ich bin dafür, dass wir Kedja Gugu hören mit Too Shy.
0: Und mit diesem Song, da feiern sie ihren ganz großen Durchbruch, aber es war auch ganz schnell wieder Schluss. Während der White Feathers Tour, da hat Limahl nämlich die Band verlassen. Ob er das nun musste oder wollte, da gibt's so verschiedene Meinungen, das weiß man noch nicht so ganz genau. Naja, 2004 sind sie dann nochmal zusammengekommen, dann haben sie sich wieder getrennt, dann sind sie wieder zusammengekommen. Also ist noch eine längere Geschichte, mal gucken, was draus wird.
1: Ein wildes Treiben.
0: Ja, jedenfalls ist hier die Debütsingle von Kedja Gugu in der Maxi-Version, hier ist Too Shy.

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0: 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Im Studio Daniel Bornberg. Russland und die Ukraine wollen 3 Tage lang die Waffen ruhen lassen und je 1000 Gefangene austauschen. Vermittelt hat das US-Präsident Trump, der Kreml und Kiew bestätigten das. Zuvor hatte es noch gegenseitige Angriffsdrohungen rund um die Militärparade heute in Moskau gegeben. Bei der gesetzlichen Pflegeversicherung ist eine Reform geplant. Gesundheitsministerin Warken hat nun weitere Details genannt. Sie kündigte in der Rheinischen Post unter anderem an, dass Gutverdiener stärker belastet werden sollen. Warken schloss aber aus, Pflegegrade zu streichen. In Ungarn wird heute der neue Regierungschef Magyar vereidigt. Seine Partei hatte bei der Wahl Mitte April eine Zweidrittelmehrheit im Parlament geholt. Magyar will die Beziehungen zur EU deutlich verbessern. Damit endet die lange Regierungszeit des prorussischen Präsidenten Orbán. Bis zu 20 Millionen Passagiere könnten im Sommer in Deutschland von Flugstreichungen betroffen sein. Davon geht der Flughafenverband aus. Schuld sind die hohen Kerosinpreise. Verbandschef Beisel sagte der Welt am Sonntag, vor allem bei Billig-Airlines und kleineren Urlaubszielen dürfte gestrichen werden.
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0: Die CDU liegt in NRW knapp ein Jahr vor der Landtagswahl deutlich vorn. Laut einer neuen INSA-Umfrage für die BILD kommt die Partei von Ministerpräsident Wüst auf 34%. Dahinter folgen SPD und AfD. Die Grünen liegen auf Platz 4. Die FDP würde den Einzug in den Landtag verpassen. In Plettenberg im Sauerland hat die Polizei eine illegale Cannabisplantage entdeckt. Die mehr als 500 Pflanzen waren größtenteils erntereif, wurden beschlagnahmt und vernichtet. 2 Männer im Alter von 61 und 63 Jahren wurden festgenommen, später aber wieder freigelassen.
1: NRW-Wetter mit KI-Support.
2: Viel Sonne ist gerade angesagt, später ziehen ein paar Wolken durch. Zum Nachmittag kann auch mal vereinzelt ein Schauer runterkommen, insgesamt bleibt's aber freundlich. Dazu liegen die Höchstwerte heute bei 19 bis 23 Grad. Morgen dann wechselhaft mit mehr Wolken, im Süden später Schauer und einzelne Gewitter, dazu maximal 23 Grad.
1: NRW-Verkehr.
2: Auf der A1 Dortmund Richtung Köln staut es sich zwischen Burscheid und dem Kreuz Leverkusen auf 4 Kilometern. Auf der A42 Dortmund Richtung Kamp-Lintfort sind es 2 Kilometer Stau zwischen Gelsenkirchen-Schalke und Gelsenkirchen-Zentrum. Dann gibt es auf der A43 Wuppertal Richtung Recklinghausen 4 Kilometer Stau zwischen dem Kreuz Bochum und Bochum-Riemke. Und auf der A45 Hagen Richtung Dortmund stockt es zwischen dem Kreuz Dortmund-West und Dortmund-Hafen auf 3 Kilometern.
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3: Hallo, ich bin Peter.
4: Hi, und ich bin Marie hier bei 80s. Wir begleiten euch an diesem Samstagvormittag mit dem coolen Sound der 80er und wünschen euch ein ganz entspanntes Wochenende. Jetzt mit
5: Don't You Want Me, The Human League.

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1: Breakdance entsteht Ende der 70er Jahre in den Straßen der New Yorker Bronx. Denn hier liefern sich auch die Kids der Rocksteady Crew Tanzbattles, um die Besten der Besten zu küren. Als Breakdance dann schlagartig berühmt wird, steht die Rocksteady Crew über Nacht im Rampenlicht. Und irgendwann winkt dann auch ein Plattenvertrag. Obwohl sich keins der Kids damit auskennt, unterschreiben sie. Ein großer Fehler. Ihre Single Hey You wird zwar ein internationaler Erfolg, doch die Mitglieder der Crew bekommen nur ein Taschengeld, haben kein Mitspracherecht bei der Musik und dürfen irgendwann nicht mal mehr unter dem Namen Rocksteady Crew auftreten. Immerhin, ihre Musik und ihre Moves leben immer noch. Denn Breakdance wird bei den Olympischen Spielen 2024 in Paris erstmals offizielle Disziplin. Dann läuft bestimmt auch der erste Hit der Geschichte des Breakdances –

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1: Schönen guten Morgen, Oliver. Peter, Maria, diese 80s hier, hallo.
2: Hi.
3: Ja, hallo, guten Morgen.
1: Ja, schöne Grüße in meine ursprüngliche Heimatstadt Dortmund, denn da kommst du her, ne?
3: Ja, recht, ja, ist so, genau.
2: Ist doch der Stadtteil Lütgendortmund, ne?
3: Ja, Somborn, aber wo ich wohne ist Somborn, aber das gehört zu Lütgendortmund. Also ist jetzt
2: das
3: nicht
2: ist
3: das
2: ja so groß oder ja jetzt. Die Formulierung war, ich bin damals in Rostock immer in Lütten klein gewesen, du in Lütgendortmund, also wir haben Lütken, schon mal eine kleine Connection.
1: Also das hätte ich jetzt nicht gewusst.
3: Ja, ein Zusammenhang ist zu erkennen, ja.
2: Und die Liebe zu der 80er-Musik, komm, die Plattform ist größer.
3: Ah, 100%ig größer, ja.
1: Ja, was hörst du so am liebsten?
3: Ja, Depeche Mode.
1: Ah, ja.
2: Und dann war es auch schon wieder seit drei Jahren.
3: Nein, eigentlich, da ist ja super viel gewesen, ja, auch Italo-Disco und. Ja. Mhm. Aber Depeche Mode seit 83 und ist auch nicht weggegangen.
2: Große Liebe, schön.
1: Auch immer da, ganz genau. Das fällt einem ja immer sofort ein. Ich weil Max, Depeche Mode. Und da kommen dann noch ein paar andere danach. Und ich bin sicher, viele, viele Songs wirst du auch mögen. Und hoffentlich auch diesen hier, den du jetzt erkennen solltest. Wir sind sehr gespannt und du natürlich auch. Denn es geht immerhin um die 80s Socken. Ne?
3: Ja, die hätte ich gerne.
2: Ja, eben. Du, dann drücken wir die Daumen.
1: Wir geben sie dir auch gerne, aber vorher die
2: du
1: kleine Hürde.
2: Du konzentrierst dich jetzt bitte. Wir spulen rein irgendwo in eine 80s lassen 8 Sekunden laufen und danach fällt dir bitte Titel oder Interpret ein, okay?
3: Alles klar, ich gebe mein Bestes.
2: Los geht's.

0: Ja, You Spin Me Round Like a Record, würde ich sagen, aber Name fällt mir jetzt nicht ein.
1: Musst du nicht wissen.
2: Gute.
1: Wir hören erstmal, ob der Titel
0: Dead or Alive
1: stimmt.
0: Dead or Alive?
2: Herzlichen Glückwunsch.
0: Herzlichen Dank.
1: Alles richtig gemacht, Dead or Alive auch noch dann genannt. Also besser geht's nicht. Die Socken hast du mehr als verdient und die gehen jetzt ab nach Dortmund.
0: Dankeschön.
1: Und nach Lütgendortmund oder fast Lütgendortmund, so wie wir jetzt gelernt haben. Ganz genau. Alles Gute dir und einen schönen Tag noch.
0: Alles klar, recht herzlichen Dank und bleib gesund. Tschüss.
1: Machen wir. Ciao, Olli.
2: Ciao.

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1: Viel Sonne ist gerade angesagt, später ziehen ein paar Wolken durch. Zum Nachmittag kann auch mal vereinzelt ein Schauer runterkommen, insgesamt bleibt's aber freundlich. Dazu liegen die Höchstwerte heute bei 19 bis 23 Grad. Morgen dann wechselhaft mit mehr Wolken, im Süden später Schauer und einzelne Gewitter, dazu maximal 23 Grad.
0: NRW-Verkehr.
1: Auf der A1 Dortmund Richtung Köln staut es sich zwischen Gevelsberg und Wuppertal Nord auf 2 Kilometern. Dann gibt es auf der A1 Dortmund Richtung Köln zwischen Burscheid und dem Kreuz Leverkusen 4 Kilometer Stau. Auf der A43 Wuppertal Richtung Recklinghausen sind es zwischen dem Kreuz Bochum und Bochum-Riemke 4 Kilometer Stop and Go. Und auf der A45 Hagen Richtung Dortmund stockt es zwischen dem Kreuz Dortmund West und Dortmund Hafen auf 3 Kilometern.
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1: Heute am 9. Mai feiern wir den Geburtstag von Billy Joel. Billy ist Jahrgang 1949 und bringt uns unter anderem den Hit We Didn't Start the Fire. Happy Birthday, Billy! Grund zu feiern auch bei Depeche Mode Fans. Heute am 9. Mai im Jahr 1962 kommt Depeche Mode Mastermind Dave Gahan auf die Welt.

0: Das britische Q-Magazin listet Dave unter anderem auf Platz 27 der 100 Greatest Frontman der Popmusik auf. Also, alles Gute, Dave.
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0: Guten Morgen.
1: Guten Morgen. Die 80er, die haben so viele spannende, emotionale, wunderschöne, interessante und einzigartige Songs hervorgebracht. Da haben wir uns gedacht, da reicht nicht nur ein Radio, also das, was ihr jetzt hört. Wir brauchen mehr. Und genau das haben wir auch getan. 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Und das auch noch sortiert. 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
0: Und eins davon ist das Michael Jackson Radio, denn der Mann verdient natürlich eine eigene Radiostation sozusagen. Den Song, den ich herausgesucht habe, der kam 1988 als siebte Single-Auskopplung aus dem Bad-Album heraus. Es geht darum, dass eine Frau in ihrem Apartment überfallen wird. Und dieser Song war eigentlich auch so der Anfang von Michael Jackson, dass er etwas härter wurde und auch vom Text her etwas aussagekräftiger. Und das war durchaus eine Zäsur für ihn. Ursprünglich sollte der Song tatsächlich Al Capone heißen. Warum, weiß ich nicht. Vielleicht hat die italienische Mafia davon Wind bekommen. Keine Ahnung. Hier ist er jedenfalls. Hier ist Michael Jackson.

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1: Im Studio Daniel Bornberg. 3 Tage lang wollen die Ukraine und Russland auf gegenseitige Angriffe verzichten. Beide Seiten bestätigten, dass seine Feuerpause gilt. Zuletzt hatte es noch gegenseitige Drohungen gegeben, auch mit Blick auf die Militärparade in Moskau heute. Mit der erinnert Russland an den Sieg über Nazi-Deutschland. Bis zu 20 Millionen Passagiere könnten im Sommer in Deutschland von Flugstreichungen betroffen sein. Davon geht der Flughafenverband aus. Schuld sind die hohen Kerosinpreise. Verbandschef Beisel sagte der Welt am Sonntag, vor allem bei Billig-Airlines und kleineren Urlaubszielen dürfte gestrichen werden. Wegen Milliardendefiziten kommt eine Reform der gesetzlichen Pflegeversicherung. Gesundheitsministerin Barken hat nun in der Rheinischen Post weitere Details genannt. So sollen unter anderem Gutverdiener stärker belastet werden. Barken schloss aber aus, Pflege gerade zu streichen. Der Kampf ums europäische Geschäft oder gegen den Abstieg. Darum geht's heute am vorletzten Spieltag der Fußball-Bundesliga. Am Nachmittag gibt's die Duelle Leipzig-St. Pauli, Stuttgart-Leverkusen, Augsburg-Gladbach und Hoffenheim-Bremen. Wolfsburg trifft dann am Abend auf die Bayern.
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1: Knapp ein Jahr vor der Landtagswahl in NRW liegt die CDU deutlich vorn. Laut einer neuen INSA-Umfrage für die Bild kommt die Partei von Ministerpräsident Wüst auf 34%. Dahinter folgen SPD und AfD. Die Grünen liegen auf Platz 4. Die FDP würde den Einzug in den Landtag verpassen. Das Landgericht Köln hat 4 Männer aus der Gerüstbaubranche wegen Schwarzarbeit zu teils langen Haftstrafen verurteilt. Der Hauptangeklagte muss für 6 Jahre ins Gefängnis. Laut Anklage entstand ein Schaden von mehr als 11 Millionen Euro.
0: NRW-Wetter mit KI-Support.
2: Viel Sonne ist gerade angesagt, später ziehen ein paar Wolken durch. Zum Nachmittag kann auch mal vereinzelt ein Schauer runterkommen, insgesamt bleibt's aber freundlich. Dazu liegen die Höchstwerte heute bei 19 bis 23 Grad. Morgen dann wechselhaft mit mehr Wolken, im Süden später Schauer und einzelne Gewitter, dazu maximal 23 Grad.
0: NRW-Verkehr.
2: Auf der A1 Dortmund Richtung Köln staut es sich zwischen Gevelsberg und Wuppertal-Nord auf 2 Kilometern. Dann gibt es auf der A1 Dortmund Richtung Köln zwischen Burscheid und dem Kreuz Leverkusen 4 Kilometer Stau. Auf der A42 Dortmund Richtung Kamp-Lindfort stockt es zwischen Gelsenkirchen-Schalke und Gelsenkirchen-Zentrum auf 2 Kilometern. Und auf der A43 Wuppertal Richtung Recklinghausen sind es zwischen dem Kreuz Bochum und Bochum-Riemke 4 Kilometer Stau.
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3: Endlich Wochenende. Und nächste Woche auch nur kurz arbeiten. Der nächste Feiertag schleicht sich schon an. Ich bin Sabine für euch kurz nach 12. Und der coole Sound der 80er immer für euch am Start mit dabei. Gleich ein Riesen-Hooray auf Dave Gahan. Jetzt aber erstmal ab in den Samstagmittag mit Lionel Richie.

0: 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Spider-Murphy Gang, Skandal im Sperrbezirk. Skandal!
1: 1981 klingeln in Deutschland die Telefone heiß. Die Spider-Murphy-Gang sorgt mit Skandal im Sperrbezirk für Aufregung und Protest. Radiosender boykottieren den Song, doch genau das macht ihn noch beliebter. Was es mit der mysteriösen Nummer 32 16 8 auf sich hat, auch das erzähle ich euch in meinem Podcast.

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Habt einen schönen Samstag mit 80s am Geburtstag von Dave Gahan. 9. Mai, heute wird der Depeche Mode Sänger 64. Keine Selbstverständlichkeit. Gab ja auch diverse düstere Momente in seinem Leben, die er aber heute als Weckruf sieht und sehr froh darüber ist, die Kurve gekriegt zu haben. Happy Birthday Dave mit Shake the Disease und noch mehr Depeche Mode hört ihr auch ohne Stops im 80s DM Radio, in der App und im Web.

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1: Ein Beastie Boy rockt ein Frankfurter Museum. Ja, Beastie Boys Legende Mike D. nämlich. Er mischt jetzt die Kunstszene auf. Im Jüdischen Museum Frankfurt ist er künstlerischer Leiter der Ausstellung Mishpocha und bringt dort Musik, Kunst und Community zusammen. Im Fokus steht die Familie, aber nicht nur die klassische. Es geht auch um Wahlfamilien und kreative Verbindungen, wie man sie aus Bands kennt. Genau das spiegelt sich auch in der Ausstellung. Hip-Hop, Punk und Performances treffen da auf visuelle Kunst und ein interaktives Live-Studio, in dem ihr selbst Beats bauen könnt. Ja, die Ausstellung läuft noch bis Ende September und die besten Rap- und Hip-Hop-Tracks dazu, die bekommt ihr natürlich hier bei uns bei 80s rund um die Uhr, entweder in der Sender-App oder auf 80s.de in unserem offiziellen Hip-Hop-Radio.
0: 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NRW-Wetter mit KI-Support.
2: Viel Sonne ist gerade angesagt, später ziehen ein paar Wolken durch. Zum Nachmittag kann auch mal vereinzelt ein Schauer runterkommen, insgesamt bleibt's aber freundlich. Dazu liegen die Höchstwerte heute bei 19 bis 23 Grad. Morgen dann wechselhaft mit mehr Wolken, im Süden später Schauer und einzelne Gewitter, dazu maximal 23 Grad.
0: NRW-Verkehr.
2: Auf der A1 Dortmund Richtung Köln staut es sich zwischen Burscheid und dem Kreuz Leverkusen auf 4 Kilometern. Dann gibt es auf der A1 Dortmund Richtung Köln zwischen Gevelsberg und Wuppertal Nord 2 Kilometer Stau. Auf der A42 Dortmund Richtung Kamp-Lintfort stockt es zwischen Gelsenkirchen-Schalke und Gelsenkirchen-Zentrum auf 2 Kilometern. Und auf der A42 Dortmund Richtung Kamp-Lintfort sind es zwischen Gelsenkirchen-Hessler und dem Kreuz Essen-Nord 4 Kilometer Stop-and-Go.
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France Gall, der Café Olé für eure Ohren mit dem coolen Sound der 80er. Und jetzt rocken wir den Samstag. 80s Rock Radio, ja einer unserer vielen Musikstreams im Web oder auch in der App mit Bon Jovi. Die adden ständig neue Tourdates. Im Juli spielen sie ja mehrfach im New Yorker Madison Square Garden. Aber die Jungs sollen auch mal nach Deutschland kommen. Sobald da was geht, hört das bei uns. You Give Love.

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1: Im Studio Daniel Bornberg. Drei Tage lang wollen die Ukraine und Russland auf gegenseitige Angriffe verzichten. Beide Seiten bestätigten, dass seine Feuerpause gilt. Zuletzt hatte es noch gegenseitige Drohungen gegeben, auch mit Blick auf die Militärparade in Moskau heute. Mit der erinnert Russland an den Sieg über Nazi-Deutschland. In Ungarn wird heute der neue Regierungschef Magyar vereidigt. Seine Partei hatte bei der Wahl Mitte April eine Zweidrittelmehrheit im Parlament geholt. Magyar will die Beziehungen zur EU deutlich verbessern. Damit endet die lange Regierungszeit des prorussischen Präsidenten Orbán. Bis zu 20 Millionen Passagiere können im Sommer in Deutschland von Flugstreichungen betroffen sein. Davon geht der Flughafenverband aus. Schuld sind die hohen Kerosinpreise. Verbandschef Beisel sagte der Welt am Sonntag, vor allem bei Billig-Airlines und kleineren Urlaubszielen dürfte gestrichen werden. In der Fußball-Bundesliga steht heute der vorletzte Spieltag an. Im Fokus stehen dabei das europäische Geschäft und der Abstiegskampf. Am Nachmittag gibt's die Partien Leipzig-St. Pauli, Stuttgart-Leverkusen, Augsburg-Gladbach und Hoffenheim-Bremen. Wolfsburg trifft am Abend auf die Bayern.
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1: Die CDU liegt in NRW knapp ein Jahr vor der Landtagswahl deutlich vorn. Laut einer neuen INSA-Umfrage für die BILD kommt die Partei von Ministerpräsident Wüst auf 34%. Dahinter folgen SPD und AfD. Die Grünen liegen auf Platz 4. Die FDP würde den Einzug in den Landtag verpassen. In Plettenberg im Sauerland hat die Polizei eine illegale Cannabisplantage entdeckt. Die mehr als 500 Pflanzen waren größtenteils erntereif, wurden beschlagnahmt und vernichtet. Zwei Männer im Alter von 61 und 63 Jahren wurden festgenommen, später aber wieder freigelassen.
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2: Meist sonnig ist es gerade, später hängen auch mal ein paar Wolken am Himmel und am Nachmittag kann vereinzelt kurz ein Schauer runterkommen, insgesamt bleibt's aber freundlich. Die Höchstwerte liegen heute bei 19 bis 23 Grad. Morgen dann mehr Wolken, im Süden gibt's im Laufe des Tages Schauer, vereinzelt Gewitter und maximal werden's 23 Grad.
0: NRW-Verkehr.
2: Auf der A1 Dortmund Richtung Köln staut es sich zwischen Burscheid und dem Kreuz Leverkusen auf 4 Kilometern. Dann gibt es auf der A1 Dortmund Richtung Köln zwischen Gevelsberg und Wuppertal Nord 2 Kilometer Stau. Auf der A42 Dortmund Richtung Kamp-Lindfort sind es 4 Kilometer Stop-and-Go zwischen Gelsenkirchen-Hessler und dem Kreuz Essen-Nord. Und auf der A42 Dortmund Richtung Kamp-Lindfort stockt es zwischen Gelsenkirchen-Schalke und Gelsenkirchen-Zentrum auf 2 Kilometern.
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3: Macht euch ein schönes Wochenende, kurz nach eins am Samstag mit den Pet Shop Boys jetzt. Die haben wieder Bilder aus ihrer Wahlheimat Berlin gepostet auf Instagram, haben die ersten Maitage in der Hauptstadt verbracht und am 11. Juli lassen sie da richtig die Hütte brennen. Dann werden sie auch in der Berliner Waldbühne spielen und es gibt sogar noch Tickets. It's a Sin jetzt für euch. Ich bin Sabine Heidt.

0: spät erkannt, wie wegweisend ihr Sound für die 80s war. Mitch Ure über Talk Talk. It's my life.
1: Ich bin Talk Talk vor langer Zeit mal bei einer Fernsehsendung in Belgien begegnet. Wir haben uns nur kurz zugenickt und nie wirklich miteinander gesprochen. Im Nachhinein bedauere ich das, weil mir damals noch nicht klar war, welchen Einfluss diese Band haben würde. Talk Talk schrieben großartige Songs, ihre Produktionen waren stark und Mark Hollis hatte eine ganz eigene, unverwechselbare Stimme. It's My Life ist ein großartiger Song.
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1: Heute am 9. Mai feiern wir den Geburtstag von Billy Joel. Billy ist Jahrgang 1949 und bringt uns unter anderem den Hit We Didn't Start the Fire. Also Happy Birthday, Billy. Grund zu feiern auch bei Depeche Mode Fans. Heute am 9. Mai im Jahr 1962 kommt Depeche Mode Mastermind Dave Gahan auf die Welt. Das britische Q-Magazin listet Dave unter anderem auf Platz 27 der 100 Greatest Frontman der Popmusik auf. Alles Gute auch dir, Dave.
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2: Meist sonnig ist es gerade. Später hängen auch mal ein paar Wolken am Himmel. Und am Nachmittag kann vereinzelt kurz ein Schauer runterkommen. Insgesamt bleibt's aber freundlich. Die Höchstwerte liegen heute bei 19 bis 23 Grad. Morgen dann mehr Wolken. Im Süden gibt's im Laufe des Tages Schauer, vereinzelt Gewitter. Und maximal werden's 23 Grad.
0: NRW-Verkehr.
2: Auf der A1 Dortmund Richtung Köln staut es sich zwischen Burscheid und dem Kreuz Leverkusen auf 4 Kilometern. Auf der A40 Dortmund Richtung Essen sind es zwischen dem Dreieck Bochum-West und Bochum-Wattenscheid-West 2 Kilometer Stau. Und auf der A43 Wuppertal Richtung Recklinghausen stockt es zwischen dem Kreuz Bochum und Bochum-Riemke auf 4 Kilometern.
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Eigentlich wollte er ja Priester werden, aber nach den ersten Auftritten mit den Commodores, da ging es ja für Lionel Richie los, und dazu dann die kreischenden Mädels, die ihn angehimmelt haben, hat er sich dann doch anders überlegt. 80s, 80s, schönes Wochenende mit dem coolen Sound der 80er in über 30 Musikradios in der App oder auch im Web. Hört gerne mal durch, am Wochenende hat man ja auch ein bisschen mehr Zeit dazu. Romantic Rock mag ich sehr gern, daraus jetzt sehr smooth Chicago für euch.

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1: Im Studio Philipp Nützig. Nach Angriffsdrohung von Russland und der Ukraine rund um die Militärparade heute in Moskau gibt es eine Kehrtwende. Bis einschließlich Montag gilt laut US-Präsident Trump jetzt eine Waffenruhe. Das bestätigten auch Kiew und der Kreml. Außerdem ist ein neuer Gefangenenaustausch geplant. Reißt euch endlich zusammen, das sagt der Präsident des Deutschen Landkreistags Brötel und meint die Bundesregierung. Angesichts steigender Umfragewerte der AfD warnt er vor wachsender Unzufriedenheit der Deutschen. Die Regierung müsse geschlossen handeln, statt sich gegenseitig zu blockieren, sagte er der neuen Osnabrücker Zeitung. Bei der gesetzlichen Pflegeversicherung ist eine Reform geplant. Gesundheitsministerin Wagen hat nun weitere Details genannt. Sie kündigte in der Rheinischen Post an, dass Gutverdiener stärker belastet werden sollen. Wagen schloss aber aus, Pflegegrade zu streichen. Der Kampf ums europäische Geschäft oder gegen den Abstieg. Darum geht's heute am vorletzten Spieltag der Fußball-Bundesliga. Am Nachmittag gibt's die Duelle Leipzig-St. Pauli, Stuttgart-Leverkusen, Augsburg-Gladbach und Hoffenheim-Bremen. Wolfsburg trifft am Abend auf die Bayern.
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1: In Köln müssen am Montag einige Schulen und Kitas geschlossen bleiben. Grund ist der Fund eines Blindgängers bei Bauarbeiten im Stadtteil Lindenthal. Die 500 Kilo Weltkriegsbombe muss entschärft werden. Im Sperrgebiet liegt auch ein Krankenhaus. Insgesamt sind mehr als 4000 Leute von der notwendigen Evakuierung betroffen. Die CDU liegt in NRW knapp ein Jahr vor der Landtagswahl deutlich vorn. Das zeigt eine neue INSA-Umfrage für die BILD. Demnach kommt die Partei von Ministerpräsident Wüst auf 34%. Dahinter folgen SPD und AfD. Die Grünen liegen auf Platz 4. Die FDP würde den Einzug in den Landtag demnach verpassen.
0: NRW-Wetter mit KI-Support.
2: Meist sonnig ist es gerade, später hängen auch mal ein paar Wolken am Himmel und am Nachmittag kann vereinzelt kurz ein Schauer runterkommen, insgesamt bleibt's aber freundlich. Die Höchstwerte liegen heute bei 19 bis 23 Grad. Morgen dann mehr Wolken, im Süden gibt's im Laufe des Tages Schauer, vereinzelt Gewitter und maximal werden's 23 Grad.
0: NRW-Verkehr.
2: Auf der A1 Dortmund Richtung Köln staut es sich zwischen Burscheid und dem Kreuz Leverkusen auf 4 Kilometern. Auf der A43 Wuppertal Richtung Recklinghausen gibt es zwischen dem Kreuz Bochum und Bochum-Riemke ebenfalls 4 Kilometer Stau. Und auf der A45 Hagen Richtung Dortmund stockt es zwischen dem Kreuz Dortmund-West und Dortmund-Hafen auf 3 Kilometern.
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3: Ab in den Samstagnachmittag. Genießt das Wochenende und das Wetter vor allem. Endlich wieder wärmer. Ich dachte schon die Woche, ich werde meine dicke Jacke nie weghängen können. Aber es wird kurz nach zwei. Ich bin Sabine für euch mit A Flock of Seagulls. Gleich nach All the Notes.

0: 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Yes and the plastic population, the only way is up.
1: Ende der 80er tanzt Europa zu The Only Way Is Up. Im Rampenlicht steht die Sängerin Yes. Stark, fröhlich, unbesiegbar. Doch hinter den Kulissen sieht es völlig anders aus. Wie sie nach einer sehr großen Krise den Weg zurück ins Leben fand, das

Ich habe vor, den Rest meines Lebens so gut wie möglich zu leben. Das hat Dave Gahan mal in einem Interview gesagt. Und ich hoffe, heute lässt er sich ordentlich hochleben. Happy Birthday dem Mann mit den mehreren Leben. Depeche Mode gibt's mit ihm und für euch jederzeit im 80s DM Radio, in der App und im Web. Jetzt mit Strange Love. Happy Birthday, Dave Gahan.

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1: New Order landen in der Hall of Fame, aber wahrscheinlich ohne Reunion. Ja, die Fans freuen sich zunächst mal. Joy Division und New Order sind in die Rock'n'Roll Hall of Fame aufgenommen. Eine mega Ehre für die 80s-Ikonen. Doch statt Party gibt's dort weiter Zoff. Ex-Bassist Peter Hook macht nämlich klar, eine Reunion mit seinen früheren Bandkollegen, die ist aktuell kaum vorstellbar. Zu tief sitzen da die Konflikte, zu lange herrscht schon Funkstille. Selbst ein gemeinsamer Auftritt bei der Ehrung steht auf der Kippe. Nur wenn die anderen den ersten Schritt machen, könnte sich etwas ändern. Ganz ausschließen will Hook ein Comeback nicht. 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Da bekommt ihr jederzeit die Hits von New Order und den anderen Wave-Stars. 80s.
2: NRW-Wetter mit KI-Support.
3: Meist sonnig ist es gerade, später hängen auch mal ein paar Wolken am Himmel und am Nachmittag kann vereinzelt kurz ein Schauer runterkommen, insgesamt bleibt's aber freundlich. Die Höchstwerte liegen heute bei 19 bis 23 Grad. Morgen dann mehr Wolken, im Süden gibt's im Laufe des Tages Schauer, vereinzelt Gewitter und maximal werden's 23 Grad.
2: NRW-Verkehr.
3: Auf der A1 Dortmund Richtung Köln staut es sich zwischen Burscheid und dem Kreuz Leverkusen auf 4 Kilometern. Dann gibt es auf der A42 Dortmund Richtung Kamp-Lindfort 2 Kilometer Stau zwischen Gelsenkirchen-Hessler und Essen-Altenessen. Auch auf der A42 Dortmund Richtung Kamp-Lindfort stockt es zwischen Gelsenkirchen-Schalke und Gelsenkirchen-Zentrum auf 2 Kilometern. Und auf der A43 Wuppertal Richtung Recklinghausen sind es 4 Kilometer Stop-and-Go zwischen dem Kreuz Bochum und Bochum-Rienke.
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mit dem coolen Sound der 80er durchs Wochenende. Macht euch eine gute Zeit. Nächste Woche wird kurz, sehr kurz, vor allem für die, die sich im Brückentag auch noch am Freitag genommen haben. Und genau deshalb lieben ja auch so viele den Mai. Ja, ist schön oft frei. Habt einen geilen Samstag, 80s, 80s, mit einem Abstecher jetzt in unser Love Radio. Geht immer nebenbei beim Aufräumen, beim Kochen oder zum Kuscheln. 24/7 in der App oder im Web, auch mit Eric Carmen. Hier ist Hungry Eyes.

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1: Im Studio Philipp Nützig. Russland und die Ukraine wollen ab heute 3 Tage lang die Waffen ruhen lassen und je 1000 Gefangene austauschen. Vermittelt hat das US-Präsident Trump. Der Kreml und Kiew bestätigen das. Zuvor hatte es noch gegenseitige Angriffsdrohungen rund um die Militärparade heute in Moskau gegeben. Wegen Milliardendefiziten kommt die Reform der gesetzlichen Pflegeversicherung. Gesundheitsministerin Waken hat nun in der Rheinischen Post weitere Details genannt. So sollen unter anderem Gutverdiener stärker belastet werden. Waken schloss aber aus, Pflegegrade zu streichen. Der Bund der Steuerzahler will die Entlastungsprämie endgültig stoppen. Die Bundesregierung müsse die Reißleine ziehen, sagte Steuerzahlerbundchef Holznagel dem RND. Firmen sollten ihren Beschäftigten eigentlich 1000 Euro steuerfrei zahlen können. Die Länder haben die Pläne im Bundesrat aber erstmal gestoppt. In der Fußball-Bundesliga steht heute der vorletzte Spieltag an. Im Fokus stehen dabei das europäische Geschäft und der Abstiegskampf. Am Nachmittag gibt's die Partien Leipzig-St. Pauli, Stuttgart-Leverkusen, Augsburg-Gladbach und Hoffenheim-Bremen. Wolfsburg trifft am Abend auf die Bayern.
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1: In Eschweiler und Alsdorf hat die Polizei 2 professionelle Cannabis-Plantagen ausgehoben. Die Beamten stellten tausende Pflanzen und Setzlinge sicher. Eine Person wurde festgenommen. Zeugen hatten zuvor gesehen, wie in einem Wohngebiet in Eschweiler Kartons mit auffälligen Pflanzen in einen Transporter geladen wurden. Am Gelsenkirchener Kraftwerk sind heute 2 Kühltürme gesprengt worden. Die beiden 114 Meter hohen Türme fielen nach der Zündung planmäßig in sich zusammen. Der Konzern Uniper will das Gelände künftig für neue Energieprojekte nutzen. Geplant ist dort unter anderem eine wasserstofffähige Gaskraftanlage.
0: NRW-Wetter mit KI-Support.
2: Meist sonnig ist es heute Nachmittag. Nur ein paar Wolken ziehen durch und ganz vereinzelt kann auch mal ein kurzer Schauer runterkommen. Dazu bleibt's insgesamt angenehm mild. Die Höchstwerte liegen gerade zwischen 19 und 23 Grad. Morgen dann Sonne und Wolken, im Süden später ab und zu Schauer und vereinzelt Gewitter, maximal um 23 Grad.
0: NRW-Verkehr.
2: Auf der A1 Dortmund Richtung Köln staut es sich zwischen Gevelsberg und Wuppertal Nord auf 2 Kilometern. Dann gibt es auf der A1 Dortmund Richtung Köln zwischen Burscheid und dem Kreuz Leverkusen 6 Kilometer Stau. Auf der A3 Köln Richtung Oberhausen sind es 6 Kilometer Stop-and-Go zwischen Leverkusen Zentrum und dem Kreuz Leverkusen. Und auf der A42 Dortmund Richtung Kamp-Lindfort stockt es zwischen Gelsenkirchen-Schalke und Essen-Altenessen auf 6 Kilometern.
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3: Samstag, kurz nach 3, 2. Mai-Wochenende. Morgen ist ja Muttertag. Für alle, die vielleicht noch was Kleines für die Mutti besorgen wollen. Blumen, Parfum oder vielleicht ein eigenes Gedicht schreiben. Oder ein Tanz durch den Mai mit Bowie. Hört ihr jederzeit auch im Bowie Radio. Wir liefern die Musik und den coolen Sound der 80er in der App oder im Web. Jetzt mit Bowie, Let's Dance.

0: Allein das Video ist Blockbuster für sich und die Musik ist jeden Grammy wert. Thomas Anders von Modern Talking über Michael Jackson, Billie Jean.
1: Damals war die große Zeit der Videos und wo man dann eben nachts sich einen Wecker gestellt hat, um irgendwie die weltweite Videopremiere zu sehen. Und das war ja auch, Billie Jean war ja ein Kurzfilm. Das hat mich so fasziniert und dieser Michael Jackson, der musikalische Facetten gezeigt hat, wo man auch selbst weiß, das könnte ich nie. Also das passt nicht zu mir oder ich könnte es stimmlich nicht machen. Ja, für mich einer der Überflieger-Songs der Musikgeschichte.
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1: Heute am 9. Mai feiern wir den Geburtstag von Billy Joel. Billy ist Jahrgang 1949 und bringt uns unter anderem den Hit We Didn't Start the Fire. Also Happy Birthday, Billy. Grund zu feiern auch bei Depeche Mode Fans. Heute am 9. Mai im Jahr 1962 kommt Depeche Mode Mastermind Dave Gahan auf die Welt. Das britische Q-Magazin listet Dave unter anderem auf Platz 27 der 100 Greatest Frontman der Popmusik auf. Alles Gute auch dir, Dave.
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2: Meist sonnig ist es heute Nachmittag. Nur ein paar Wolken ziehen durch und ganz vereinzelt kann auch mal ein kurzer Schauer runterkommen. Dazu bleibt's insgesamt angenehm mild. Die Höchstwerte liegen gerade zwischen 19 und 23 Grad. Morgen dann Sonne und Wolken, im Süden später ab und zu Schauer und vereinzelt Gewitter, maximal um 23 Grad.
0: NRW-Verkehr.
2: Auf der A1 Dortmund Richtung Köln staut es sich zwischen Gevelsberg und Wuppertal-Nord auf 2 Kilometern. Dann gibt es auf der A1 Dortmund Richtung Köln zwischen Burscheid und dem Kreuz Leverkusen 6 Kilometer Stau. Auf der A42 Dortmund Richtung Kamp-Lindfort stockt es zwischen Gelsenkirchen-Schalke und Essen-Altenessen auf 6 Kilometern. Und auf der A43 Wuppertal Richtung Recklinghausen sind es 4 Kilometer Stau zwischen dem Kreuz Bochum und Bochum-Riemke.
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Wochenende mit dem coolen Sound der 80er und unserem NDW Radio findet ihr auch rund um die Uhr im Web oder in der 8080s App über 30 Musikstreams am Start. Und weil Frank Oberpichler von Paso Doble heute 69 wird, ein bisschen neue deutsche Welle. Alles Gute zum Geburtstag von 8080s mit Computerliebe.

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1: Im Studio Philipp Nützig. Nach Angriffsdrohung von Russland und der Ukraine rund um die Militärparade heute in Moskau gibt es eine Kehrtwende. Bis einschließlich Montag gilt laut US-Präsident Trump jetzt eine Waffenruhe. Das bestätigten auch Kiew und der Kreml. Außerdem ist ein neuer Gefangenenaustausch geplant. Reißt euch endlich zusammen, das sagt der Präsident des Deutschen Landkreistags Brötel und meint die Bundesregierung. Angesichts steigender Umfragewerte der AfD warnt er vor wachsender Unzufriedenheit der Deutschen. Die Regierung müsse geschlossen handeln, statt sich gegenseitig zu blockieren, sagte er der neuen Osnabrücker Zeitung. Ungarn hat nun auch offiziell einen neuen Regierungschef. Das Parlament in Budapest hat Peter Modzsor zum neuen Ministerpräsidenten gewählt. Seine Partei hatte bei der Wahl Mitte April eine Zweidrittelmehrheit im Parlament geholt. Modzsor will die Beziehungen zur EU deutlich verbessern. Damit endet die lange Regierungszeit des prorussischen Ministerpräsidenten Viktor Orban.
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1: In Köln müssen am Montag einige Schulen und Kitas geschlossen bleiben. Grund ist der Fund eines Blindgängers bei Bauarbeiten im Stadtteil Linden. Die 500 Kilo Weltkriegsbombe muss entschärft werden. Im Sperrgebiet liegt auch ein Krankenhaus. Insgesamt sind mehr als 4000 Leute von der notwendigen Evakuierung betroffen. Die CDU liegt in NRW knapp ein Jahr vor der Landtagswahl deutlich vorn. Das zeigt eine neue Insa-Umfrage für die Bild. Demnach kommt die Partei von Ministerpräsident Wüst auf 34%. Dahinter folgen SPD und AfD. Die Grünen liegen auf Platz 4. Die FDP würde den Einzug in den Landtag demnach verpassen.
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2: Meist sonnig ist es heute Nachmittag. Nur ein paar Wolken ziehen durch und ganz vereinzelt kann auch mal ein kurzer Schauer runterkommen. Dazu bleibt es insgesamt angenehm mild. Die Höchstwerte liegen gerade zwischen 19 und 23 Grad. Morgen dann Sonne und Wolken. Im Süden später ab und zu Schauer und vereinzelt Gewitter. Maximal um 23 Grad.
0: NRW-Verkehr.
2: Auf der A1 Dortmund Richtung Köln staut es sich zwischen Burscheid und dem Kreuz Leverkusen auf 6 Kilometern. Auf der A40 Dortmund Richtung Essen sind es 4 Kilometer Stau zwischen dem Dreieck Bochum West und Essen-Krai. Dann gibt es auf der A42 Dortmund Richtung Kamp-Lindfort 2 Kilometer stockenden Verkehr zwischen Gelsenkirchen-Schalke und Gelsenkirchen-Zentrum. Und auf der A43 Wuppertal Richtung Recklinghausen stockt es zwischen dem Kreuz Bochum und Bochum-Riemke auf 4 Kilometern.
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3: Kurz nach 16 Uhr und sie hat hart gearbeitet für Platz 1. Donna Summer, she works hard for the money. Ganz oben im 80s Countdown, zumindest in der letzten Woche. Mal hören, wo sie heute landet. Gute Stunde noch, dann ist Sebastian wieder für euch am Start mit den meistgewählten 80ern der Woche. Eure Favoriten noch könnt ihr mitvoten. 80s80s.de im Web und ab 17 Uhr dann der 80s Countdown. Ich bin Sabine, ab geht's in die Stunde mit Nick Hirschhoff.

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1: Hallo, hier ist Peter Illmann. Es gibt ein ungeschriebenes Gesetz bei Rockstars. Tu alles für deine Fans, aber halte sie auf Abstand. Doch ausgerechnet ein leidenschaftlicher Fan rettet die Band Yes vor der Bedeutungslosigkeit. Wie aus einer mutigen Idee der größte Hit der Band wurde, das erzähle ich euch.

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Schönen Samstag mit 80s, 80s am Geburtstag von Dave Gahan. 9. Mai, heute wird der Depeche Mode-Sänger 64. Keine Selbstverständlichkeit, gab ja auch diverse düstere Momente in seinem Leben, um es mal gelinde auszudrücken. Aber die sieht er heute als Weckruf und ist sehr, sehr froh darüber, die Kurve gekriegt zu haben. Happy Birthday, Dave, mit Never Let Me Down Again und noch mehr Depeche Mode hört ihr jederzeit ohne Stops, auch im 80s, 80s Depeche Mode Radio, im Web oder in der 80s, 80s App.

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0: Michael Stipe überrascht mit fetten News. Ja, der ehemalige REM-Frontmann bringt noch dieses Jahr sein allererstes Solo-Album raus. In der amerikanischen Late Show performte er seinen neuen Track The Rest of Ever schon live und machte diese Ankündigung dann ganz nebenbei höchstpersönlich. Aktuell feilt er noch an den letzten Lyrics und wird dabei richtig kreativ. Ein Song zum Beispiel soll auf dem Sound eines Baumes aus seinem Garten basieren, der sich selbst quasi zuhört. Klingt laut Stipe ein bisschen wie Daft Punk. Wir sind sehr gespannt. Auch ein Sea Shanty soll auf diesem Album landen. Ja, und die coolsten 80s-Songs von REM, wie zum Beispiel die Songs It's the End of the World as I Know It oder The One I Love, das Ganze hört ihr auch jederzeit über unser Alternative Radio in der kostenlosen 80s-80s-Sender-App oder auf unserer Homepage.
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2: Meist sonnig ist es heute Nachmittag. Nur ein paar Wolken ziehen durch und ganz vereinzelt kann auch mal ein kurzer Schauer runterkommen. Dazu bleibt's insgesamt angenehm mild. Die Höchstwerte liegen gerade zwischen 19 und 23 Grad. Morgen dann Sonne und Wolken, im Süden später ab und zu Schauer und vereinzelt Gewitter, maximal um 23 Grad.
1: NRW-Verkehr.
2: Auf der A1 Dortmund Richtung Köln staut es sich zwischen Burscheid und dem Kreuz Leverkusen auf 6 Kilometern. Auf der A40 Ruhrschnellweg Dortmund Richtung Essen sind es zwischen dem Dreieck Bochum-West und Bochum-Wattenscheid 2 Kilometer Stau. Dann gibt es auf der A42 Dortmund Richtung Kamp-Lindfort 6 Kilometer stockenden Verkehr zwischen Gelsenkirchen-Schalke und Essen-Altenessen. Und auf der A43 Wuppertal Richtung Recklinghausen stockt es zwischen dem Kreuz Bochum und Bochum-Riemke auf 4 Kilometern.
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Hier sind Crush.

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1: Im Studio Philipp Nützig. Russland und die Ukraine wollen ab heute 3 Tage lang die Waffen ruhen lassen und je 1000 Gefangene austauschen. Vermittelt hat das US-Präsident Trump. Der Kreml und Kiew bestätigen das. Zuvor hatte es noch gegenseitige Angriffsdrohungen rund um die Militärparade heute in Moskau gegeben. Wegen Milliardendefiziten kommt die Reform der gesetzlichen Pflegeversicherung. Gesundheitsministerin Waken hat nun in der Rheinischen Post weitere Details genannt. So sollen unter anderem Gutverdiener stärker belastet werden. Waken schloss aber aus, Pflegegrade zu streichen. Ein endgültiges Aus für die Entlastungsprämie. Das fordert der Bund der Steuerzahler. Die Bundesregierung solle die Reißleine ziehen, sagte Verbandschef Holznagel dem RND. Firmen sollten ihren Leuten eigentlich 1.000 Euro steuerfrei zahlen können. Die Länder hatten die Pläne im Bundesrat gestern aber vorerst gestoppt. Bis zu 20 Millionen Passagiere könnten in diesem Sommer von Flugstreichungen betroffen sein. Schuld sind die hohen Kerosinpreise, so der Chef des Flughafenverbands ADV Beisel in der Welt am Sonntag. Vor allem bei Billig-Airlines und kleineren Urlaubszielen dürfte gestrichen werden.
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1: In Eschweiler und Alsdorf hat die Polizei 2 professionelle Cannabis-Plantagen ausgehoben. Die Beamten stellten tausende Pflanzen und Setzlinge sicher. Eine Person wurde festgenommen. Zeugen hatten zuvor gesehen, wie in einem Wohngebiet in Eschweiler Kartons mit auffälligen Pflanzen in einen Transporter geladen wurden. Am Gelsenkirchener Kraftwerk sind heute 2 Kühltürme gesprengt worden. Die beiden 114 Meter hohen Türme fielen nach der Zündung planmäßig in sich zusammen. Der Konzern Uniper will das Gelände künftig für neue Energieprojekte nutzen. Geplant ist dort unter anderem eine wasserstofffähige Gaskraftanlage.
0: NRW-Wetter mit KI-Support.
2: Meist sonnig ist es gerade, dazu ziehen ein paar Wolken durch und am späten Nachmittag kann vereinzelt auch mal ein Schauer runterkommen bis zum Abend. Die Temperaturen liegen aktuell bei 19 bis 23 Grad. Morgen dann mehr Wolken unterm Himmel, später gibt's im Süden wieder Schauer und vielleicht auch mal ein Gewitter, maximal um 23 Grad.
0: NRW-Verkehr.
2: Auf der A1 Dortmund Richtung Köln staut es sich zwischen Burscheid und dem Kreuz Leverkusen auf 6 Kilometern. Auf der A40, dem Ruhrschnellweg Dortmund Richtung Essen, gibt es zwischen dem Dreieck Bochum-West und Bochum-Wattenscheid 2 Kilometer Stau. Auf der A42 Dortmund Richtung Kamp-Lindfort stockt es zwischen Gelsenkirchen-Hessler und Essen-Altenessen auf 2 Kilometern. Und auf der A42 Dortmund Richtung Kamp-Lindfort sind es zwischen Gelsenkirchen-Schalke und Gelsenkirchen-Zentrum ebenfalls 2 Kilometer Stau.
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3: Ja, und dazu wie immer, hi und herzlich willkommen das Wochenende hier beim Real 80s Radio mit euren 40 beliebtesten 80ern, die ihr in den vergangenen Tagen wieder bestimmen konntet, entweder über die Sender-App oder über 80s80s.de. Ich bin Sebastian, hoffe ihr habt ein schönes frühlingshaftes Mai-Wochenende. Vielleicht habt ihr ja auch gewotet. Die Nummer 3 der letzten Woche, als kurze Erinnerung, kam von Pat Benatar, Hit Me With Your Best Shot. Auf Platz 2 sind die Fine Young Cannibals letztes Mal gelandet, She Drives Me Crazy. Und an der Chartspitze hatten wir Donna Summer, die hat sich ganz nach oben auf die 1 hochgearbeitet mit She Works Hard For The Money. Ja, mal gucken, ob es immer noch so ist oder ob ihr euch für einen anderen Song entschieden habt als Number 1. Die Antwort in weniger als 3 Stunden. Jetzt starten wir wie immer ganz unten auf der Schlussposition und zwar mit Duran Duran. Deutlich abgerutscht mit dem James Bond Song A View To A Kill ganz unten auf der 40. Und damit nochmal willkommen zum Countdown.
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0: fast schon ungewöhnlich weit unten für die Beschmut-Verhältnisse auf der 39 hier im 80s Countdown. Just can't get enough. Das könnt ihr natürlich dann auch wieder ändern oder umdrehen, wenn ihr möchtet, mit euren Klicks in Web und App nach der heutigen Show, wenn ihr denn möchtet. Ja, wir haben unseren Weg in der Top 40 hier gerade begonnen, sind auf dem Weg in Richtung dieswöchige Number One. Und der erste Neueinstieg, Peter Gabriel, ist zurück und zwar mit Big Time von euch auf diese Position hier neu reingewählt.
1: Platz 38.

ganz frühes Werk von Talk Talk, nämlich der Song Talk Talk, etwa 2 Jahre vor dem großen Durchbruch mit It's My Life oder auch Such a Shame. 82 war das in den Charts. Und im Jahr 2026 ist er wieder in den Charts, dieser Song, nämlich auf der 37 gerade gehört, hier im offiziellen 80s Countdown. Ich bin Sebastian, auf dem Weg mit euch gemeinsam in Richtung Number One. Jetzt mit Howard Jones, der bleibt auf der 36, keine Verschiebung im Vergleich zur letzten Woche. What is love?

Mit Inka and Hamilton dancen wir hier weiter in Richtung Nummer 1 bei 80s 80s Dancing into Danger war das gerade, 35. Und hier kommt ein weiterer Neueinstieg, vielleicht schon die Vorfreude von allen Madness-Fans. Our House nämlich kehrt zurück in die Top 40 und gar nicht mehr lange, nur noch wenige Wochen, Anfang Juli nämlich, werden Madness gleich mehrfach zu Konzerten bei uns in Deutschland auftauchen. Die genauen Termine, die könnt ihr wie alle anderen Konzerttermine der 80er-Stars natürlich auf 80s80s.de nachlesen. Our House 34.

0: Platz 33 diese Woche. Italo-Sound von Ken Laszlo war das. Hey, hey, Guy.
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0: Dankeschön an euch, die ihr wieder fleißig geklickt habt. Jeden Tag aufs Neue könnt ihr das machen. Nach der heutigen Show natürlich auch gerne wieder eure Favoriten für diesen Frühling anklicken in Web und App. Ich bin Sebastian und wir entern gleich die Top 30. Jetzt sind wir aber erstmal bei Say You Will von Foreigner. In dieser Woche auf der 32 notiert und es geht weiter auf dem Weg in Richtung

weiterer Neueinstieg an diesem Wochenende hier im 80s Countdown, Living on Video auf der 31 von TransX. Und TransX ist einer der Acts, die ihr erwarten dürft in diesem Jahr am Pfingstwochenende in Leipzig beim Wave Gothic Treffen. Und dafür haben wir auch in diesem Jahr wieder das offizielle Festival Radio für euch gestartet. Könnt ihr jetzt schon anklicken, entweder in der Sender-App oder wenn ihr in Leipzig seid, sogar über UKW-Radio. Jawohl. Und am Wochenende selber natürlich dann ganz viele Infos und natürlich die passende Musik. Ich freue mich auf jeden Fall schon mit euch zu feiern in Schwarz. Das war gerade TransX Platz 31. Jetzt die 30 mit ABC, Poison Arrow.

Das ist Musik von dem Mann, dessen Leben man sich im Augenblick im Kino angucken kann. Michael Jackson und Beat It auf der 29 hier im 80s Countdown. Ich bin Sebastian, mit euch gemeinsam auf dem Weg in Richtung Chartspitze. Und in dieser Stunde haben wir noch Zeit für Queen. Landen nämlich auf der 28 mit A Kind of Magic, 4 Plätze verbessert. Und gleich danach noch Zeit auf der 27 für Hip-Hop-Sound aus den frühen 80s, Grandmaster Flash und Melly Mel, The Message. Jetzt aber erstmal, hier sind Queen auf dem Weg in Richtung Number One. Ihr hört den Countdown vom Real 80s Radio.

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1: Im Studio Philipp Nützig. Nach Angriffsdrohung von Russland und der Ukraine rund um die Militärparade heute in Moskau gibt es eine Kehrtwende. Bis einschließlich Montag gilt laut US-Präsident Trump jetzt eine Waffenruhe. Das bestätigten auch Kiew und der Kreml. Außerdem ist ein neuer Gefangenenaustausch geplant. Reißt euch endlich zusammen, das sagt der Präsident des Deutschen Landkreistags Brötel und meint die Bundesregierung. Angesichts steigender Umfragewerte der AfD warnt er vor wachsender Unzufriedenheit der Deutschen. Die Regierung müsse geschlossen handeln, statt sich gegenseitig zu blockieren, sagte er der neuen Osnabrücker Zeitung. Ungarn hat nun auch offiziell einen neuen Regierungschef. Das Parlament in Budapest hat Péter Modrzsóy zum neuen Ministerpräsidenten gewählt. Seine Partei hatte bei der Wahl Mitte April eine Zweidrittelmehrheit im Parlament geholt. Modrzsóy will die Beziehungen zur EU deutlich verbessern. Damit endet die lange Regierungszeit des prorussischen Ministerpräsidenten Viktor Orbán. Und die Ergebnisse aus der Samstagskonferenz der Fußball-Bundesliga. Stuttgart-Leverkusen 3:1, Hoffenheim-Bremen 1:0, Leipzig-St. Pauli 2:1, Leipzig ist damit für die Champions League qualifiziert und Augsburg-Gladbach 3:1.
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1: In Köln müssen am Montag einige Schulen und Kitas geschlossen bleiben. Grund ist der Fund eines Blindgängers bei Bauarbeiten im Stadtteil Lindenthal. Die 500 Kilo Weltkriegsbombe muss entschärft werden. Im Sperrgebiet liegt auch ein Krankenhaus. Insgesamt sind mehr als 4000 Leute von der notwendigen Evakuierung betroffen. Die CDU liegt in NRW knapp ein Jahr vor der Landtagswahl deutlich vorn. Das zeigt eine neue INSA-Umfrage für die BILD. Demnach kommt die Partei von Ministerpräsident Wüst auf 34%. Dahinter folgen SPD und AfD. Die Grünen liegen auf Platz 4. Die FDP würde den Einzug in den Landtag demnach verpassen.
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2: Ein paar Wolken ziehen heute Abend durch. Insgesamt bleibt's trocken und recht angenehm. In der Nacht wechseln sich Wolken und klare Abschnitte ab. Regen ist keiner dabei. Runter geht's auf 11 bis 7 Grad. Morgen dann mehr Wolken und vor allem im Süden kann es später immer mal wieder nass werden. Vereinzelt auch mit Gewitter. Die Höchstwerte liegen bei bis zu 23 Grad.
0: NRW-Verkehr.
2: Auf der A1 Dortmund Richtung Köln staut es sich zwischen Burscheid und dem Kreuz Leverkusen auf 3 Kilometern. Auf der A3 Oberhausen Richtung Köln sind es zwischen dem Dreieck Langenfeld und Leverkusen-Opladen 2 Kilometer Stau. Auf der A42 Emscher Schnellweg Dortmund Richtung Kamp-Lindfort stockt es zwischen Gelsenkirchen-Schalke und Essen-Altenessen auf 6 Kilometern. Und auf der A43 Wuppertal Richtung Recklinghausen gibt es zwischen dem Kreuz Bochum und Bochum-Riemke 4 Kilometer Stop and Go.
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3: Ja, und da sind wir noch 26 Songs von der Nummer 1 entfernt. Die kamen in der letzten Woche von Donna Summer. She Works Hard for the Money, das war euer Favorit. Am häufigsten geklickt in der Sender-App und auf der Homepage. Hier ist Sebastian im Studio und auf der 26. Wir starten diese Stunde mit Prince und ja, der erfolgreichsten Chartphase seiner Karriere. Und das war die Zeit mit der Revolution. Hier ist Kiss, Platz 26.
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kiss. Platz 25.

0: späten 80er, das war die ganz große Chartphase, der Durchbruch von Nene Cherry. Buffalo's Dance haben wir gerade gehört auf der 25 hier im Countdown bei 80s am Wochenende. Ich bin Sebastian mit euch gemeinsam auf dem Weg in Richtung Chartspitze und hier kommt der zweithöchste von unseren insgesamt 5 Neueinstiegen an diesem Wochenende.
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0: Ja, und da sagen wir Welcome back to the Countdown, Mr. Nick Kershaw, zurückgekehrt auf der 24, I won't let the

da gern geklickt. Bis heute für euch eine Legende, für uns alle Falco und Vienna Calling, der 80s Countdown, das war Platz 23. So, und jetzt der Aufsteiger der Woche. Da können sich zwei Herren deutlich verbessern von der Schlussposition am letzten Wochenende. Von der 40 geht's hoch auf die 22.

0: Ja, für die beiden geht es 10 Plätze hoch auf die 21 an diesem Wochenende hier bei 80s, Mel & Kim und Respectable.
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0: Zurück in der Chartgeschichte vor der Top 20. Es geht ins Jahr 1984. Was ist denn exakt in dieser Woche, also in der zweiten Maiwoche 84, vor exakt 42 Jahren auf der 1 in den offiziellen deutschen Verkaufscharts gewesen? Ja, das war die erste Number One für diese Band hier, für Depeche Mode nämlich. Und das ist ein Song, den sie erstaunlicherweise heute ja gar nicht mehr so mögen und gar nicht mehr live spielen, obwohl er so aktuell ist. 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Flashback, Depeche Mode.

Damit wird die Top 20 eröffnet hier bei 80s an diesem Wochenende. Two of Us und Two of Us auf Platz 20. Nonstop weiter Sebastian mit Tom Petty auf der 19. Hier ist I Won't Back Down.

Young in der Chartshow, die Top 40 von 80s, die ihr Woche für Woche bestimmt. Und da danke ich euch für eure vielen Stimmen, die Votes, ganz egal, wo ihr es macht, zum Beispiel in der Sender-App, übers Handy oder ihr macht das Ganze auf 80s80s.de und steuert hier eure Favoriten zum Ranking bei. Paul Young haben wir gerade auf Platz 18 gehört und Love of the Common People. Weiter oben, einen Platz darüber, nämlich ganz genau, sind New Order platziert in dieser Woche. Hier kommt Bizarre Love Triangle, New Order auf der 17.

Jecke, Jecke, frühlingshafter, eigentlich sogar schon sommerlicher Sound hier im 80s, 80s Countdown. Diese Woche Morikante auf der 16, auch mit einer positiven Tendenz. Letztes Mal ist es noch die 28 gewesen, also plus 12 Plätze. Ich bin Sebastian. Wir nähern uns so langsam der Top 10. In dieser Stunde haben wir noch Zeit für zwei Positionen auf jeden Fall, und zwar den höchsten Neueinstieg. Auf der 15 landen Aha mit You Are The One. Und gleich danach auch noch in dieser Stunde Zeit für Sade, nämlich mit Hang On To Your Love. Und da kann sie sich auch verbessern. Von der 24 geht es 10 Plätze hoch auf die 14 für Sade. Jetzt aber erstmal neu mit dabei, dieser Sound hier von Aha.

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1: Im Studio Nanju Kuhlmann. Nach Angriffsdrohungen von Russland und der Ukraine rund um die Militärparade heute in Moskau gibt es eine Kehrtwende. Bis einschließlich Montag gilt laut US-Präsident Trump jetzt eine Waffenruhe. Das bestätigten auch Kiew und der Kreml. Außerdem ist ein neuer Gefangenenaustausch geplant. Grüne und CDU in Baden-Württemberg haben den gemeinsamen Koalitionsvertrag abgenickt. Auf Parteitagen wurde jeweils darüber abgestimmt. Damit ist der Weg für eine neue grün-schwarze Landesregierung frei. Am Mittwoch soll Cem Özdemir dann zum neuen Ministerpräsidenten und damit Nachfolger von Winfried Kretschmann gewählt werden. Bei der gesetzlichen Pflegeversicherung ist ja eine Reform geplant. Gesundheitsministerin Waken hat nun weitere Details genannt. Sie kündigte in der Rheinischen Post an, dass Gutverdiener stärker belastet werden sollen. Waken schloss aber aus, Pflegegrade zu streichen. Nach einem Überfall in Sinzig in Rheinland-Pfalz läuft die Fahndung. Die Täter haben gestern Morgen vor einer Bank einen Geldboten überfallen und Bargeld erbeutet. Zwei Menschen sperrten sie in den Tresorraum der Bank. Spezialkräfte befreiten sie unverletzt. Von den Tätern fehlt jede Spur.
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1: Großeinsatz der Polizei in Oelde im Münsterland. Hier hat es in einem Wohnhaus eine gewaltsame Auseinandersetzung zweier Gruppen gegeben. Mehrere Männer waren mit Hämmern in das Haus gegangen. Drin war eine andere Gruppe. Es fielen Schüsse aus einer Schreckschusswaffe. Als die Polizei anrückte, flüchteten fast alle. Fortuna Köln ist zurück in der dritten Liga. Die Kölner krönen sich im heimischen Südstadion mit dem 2:1-Sieg gegen Siegen zum Meister der Regionalliga West. Nach 7 Jahren im Amateurbereich ist Fortuna Köln damit zurück im Profifußball.
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2: Ein paar Wolken ziehen heute Abend durch. Insgesamt bleibt es trocken und recht angenehm. In der Nacht wechseln sich Wolken und klare Abschnitte ab. Regen ist keiner dabei. Runter geht's auf 11 bis 7 Grad. Morgen dann mehr Wolken und vor allem im Süden kann es später immer mal wieder nass werden. Vereinzelt auch mit Gewitter. Die Höchstwerte liegen bei bis zu 23 Grad.
0: NRW-Verkehr.
2: Auf der A1 Dortmund Richtung Köln staut es sich zwischen Burscheid und dem Kreuz Leverkusen auf 3 Kilometern. Auf der A4 Köln Richtung Herlin-Aachen sind es zwischen Elsdorf und Merzenich 2 Kilometer Stau. Dann gibt es auf der A40 Dortmund Richtung Duisburg zwischen Gelsenkirchen Süd und Essen-Frillendorf 2 Kilometer stockenden Verkehr. Und auf der A42 Dortmund Richtung Kamp-Lindfort stockt es zwischen Essen-Altenessen und dem Kreuz Essen-Nord ebenfalls auf 2 Kilometern.
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2: Damit sind wir bereit für den Sprung in die dritte, in die entscheidende Stunde der dieswöchigen Chartshow. 13 Songs auf dem Weg in Richtung Nummer 1. Schön, dass ihr dabei seid. Ich hoffe, ihr habt es entspannt. Und ja, die nächste Woche ist ja schon wieder mit einem Feiertag eine verkürzte. So kann man sich durch den Mai hangeln, oder? Ja, die Nummer 1 der letzten Woche kam von Donna Summer. She works hard for the money. Mal gucken, ob das immer noch so ist. Am Ende der Stunde wissen wir definitiv Bescheid. Wir starten jetzt aber erstmal mit den Ladies von Bananarama. Die rangieren in dieser Woche auf der 13 Robert De Niro's Waiting.
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0: Ja, die Konzerte im Juli kommen näher, Woche für Woche, Schritt für Schritt, und die Fans von The Cure freuen sich vor. Das war gerade Love Cats auf Platz 12 von der 18 sechs Plätze hoch. Ihr hört den 80s Countdown am Wochenende. Die Top 40 Favoriten, die ihr bestimmt habt in der letzten Woche, in den vergangenen Tagen, über unsere Plattformen, also entweder über die Sender-App oder unsere Homepage. Und damit wären wir gleich bereit für den Sprung in die Top 10. Ein Song fehlt allerdings vorher noch, das kann ja nur der hier sein.
1: Platz 11
0: kommt von Cold Card, hier ist Doctoring the House.

Don't Cry Tonight. Damit geht's los. Die Top 10, die 10 beliebtesten 80er hier im Countdown an diesem Wochenende. Das war Musik von Savage auf dem Weg in Richtung Number 1. Sebastian ist hier. Okay, so langsam sind wir also auf der Zielgeraden und wir dancen hier erstmal weiter mit der Musik auf Platz 9. Lost in Music. Sister Sledge.

Das ist Kim Wilde im 80s 80s Countdown. You Came auf Platz 7. Und ich habe ja vorhin schon einmal vom WGT, dem Wave-Gotik-Treffen 2026, geredet. Unser Festival-Radio ist in vollem Gange. Das könnt ihr in der Sender-App und auf der Homepage jetzt schon mal einschalten. Zum Warm-up, zum Vorfreuen auf das Pfingstwochenende und am Wochenende selber. Da wollen wir euch dann natürlich auch gerne willkommen heißen. Wir haben eine eigene Gallery und wir haben natürlich das Festival-Radio in der ganzen Stadt, dann auch auf UKW und DAB Plus Radio. Könnt ihr euch auf jeden Fall vorfreuen. Ich bin auch da. Und dann ziehen wir da so ein bisschen durch die Stadt gemeinsam. Natürlich ganz in Schwarz. Also, die Vorfreude auf Pfingsten ist in vollem Gange. Kim Wilde auf der 7 und sie ist eine der absoluten Headline-Acts in diesem Jahr beim WGT. Hier ist Shannon. 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

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Minuten jetzt nur noch bis zur Antwort. Was ist die dieswöchige Number One? Welcher Song hat die meisten Stimmen in Web und App bekommen in den letzten Tagen? Pat Benatar haben wir gerade gehört auf der 5 mit Hit Me With Your Best Shot. Und hier ist jetzt Madonnas Lucky Star. Diese Woche

Annie Lennox, Dave Stewart, die Eurythmics im 80s Countdown. Einen Platz schieben sie sich nach vorne mit dem Song When Tomorrow Comes. In der letzten Woche war das Platz 4, in dieser Woche auf die 3, also in die Top 3 hier vorgedrungen. Und das bedeutet, ein einziger Song fehlt jetzt noch vor der dieswöchigen Number 1 und der kommt von den Fine Young Cannibals. Gleiche Position wie letzte Woche, She Drives Me.

0: eine Veränderung im Vergleich zum letzten Wochenende. Die Fine Young Cannibals behaupten sich hier auf der 2, She Drives Me Crazy. Und das bedeutet, wir sind jetzt an der Chartspitze angekommen, der Song, der also die meisten Klicks von euch bekommen hat, über die Sender-App und über die Homepage. Und wir haben eine Titelverteidigerwoche, denn Miss Donna Summer verteidigt den Thron.
1: Platz 1.
0: Und sie verteidigt den Thron mit diesem Song hier, einem der ganz großen Erfolge, Charterfolge ihrer Karriere. She Works Hard for the Money, Jahrgang 1983 und auch hier bei uns im Countdown in diesem Jahr Number One, Donna Summer.

0: Das ist die zweite Spitzenwoche für diesen Song. Titelverteidigung von Donna Summer, also in dieser Woche She Works Hard for the Money. Damit hätten wir unseren Job hier wieder getan in der Redaktion und im Studio. Und jetzt seid ihr dran. Ihr könnt die Sender-App gerne aufmachen oder auf unsere Seite gehen auf 80s80s.de, dort wieder klicken und eure Favoriten nach vorne voten. Viel Spaß dabei. Ich bin Sebastian, freue mich schon aufs nächste Chart-Wochenende und jetzt erstmal weiter durchs Weekend mit den coolen 80ern.
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1: Im Studio Nanju Kuhlmann. Nach Angriffsdrohungen von Russland und der Ukraine rund um die Militärparade heute in Moskau gibt es eine Kehrtwende. Bis einschließlich Montag gilt laut US-Präsident Trump jetzt eine Waffenruhe. Das bestätigten auch Kiew und der Kreml. Außerdem ist ein neuer Gefangenenaustausch geplant. Bei der gesetzlichen Pflegeversicherung ist ja eine Reform geplant. Gesundheitsministerin Waken hat nun weitere Details genannt. Sie kündigte in der Rheinischen Post an, dass Gutverdiener stärker belastet werden sollen. Waken schloss aber aus, Pflegegrade zu streichen. Reißt euch endlich zusammen, das sagt der Präsident des Deutschen Landkreistags Brödel und meint die Bundesregierung. Angesichts steigender Umfragewerte der AfD warnt er vor wachsender Unzufriedenheit der Deutschen. Die Regierung müsse geschlossen handeln, statt sich gegenseitig zu blockieren, sagte er der Neuen Osnabrücker Zeitung. Mit dem Zug von Berlin aus über Hamburg direkt nach Oslo. Das soll ab Sommer 2028 möglich sein. Die Deutsche Bahn plant eine Direktverbindung. Das hat Fernverkehrsvorstand Peterson in den Funke-Zeitungen angekündigt. Zwischenstationen sollen auch Kopenhagen, Malmö und Göteborg sein. In der Fußball-Bundesliga hat sich RB Leipzig nach einem 2:1-Sieg gegen St. Pauli einen Platz in der Champions League gesichert. Der VfB Stuttgart ist nach einem 3:1 gegen Leverkusen auf Tabellenplatz 4 vorgerückt. Außerdem spielten Hoffenheim-Bremen 1:0 und Augsburg-Gladbach 3:1.
0: NRW-Wetter mit KI-Support.
2: Ein paar Wolken ziehen heute Abend durch. Insgesamt bleibt's trocken und recht angenehm. In der Nacht wechseln sich Wolken und klare Abschnitte ab. Regen ist keiner dabei. Runter geht's auf 11 bis 7 Grad. Morgen dann mehr Wolken und vor allem im Süden kann es später immer mal wieder nass werden. Vereinzelt auch mit Gewitter. Die Höchstwerte liegen bei bis zu 23 Grad.
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0: 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Grace Jones, Slave to the Rhythm.
1: Manchmal ist einfach der Wurm drin. 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

0: mit KI-Support.
1: Ein paar Wolken ziehen heute Abend durch. Insgesamt bleibt's trocken und recht angenehm. In der Nacht wechseln sich Wolken und klare Abschnitte ab. Regen ist keiner dabei. Runter geht's auf 11 bis 7 Grad. Morgen dann mehr Wolken und vor allem im Süden kann es später immer mal wieder nass werden. Vereinzelt auch mit Gewitter. Die Höchstwerte liegen bei bis zu 23 Grad.

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1: Im Studio Nanju Kuhlmann. Nach Angriffsdrohungen von Russland und der Ukraine rund um die Militärparade heute in Moskau gibt es eine Kehrtwende. Bis einschließlich Montag gilt laut US-Präsident Trump jetzt eine Waffenruhe. Das bestätigten auch Kiew und der Kreml. Außerdem ist ein neuer Gefangenenaustausch geplant. Ungarn hat nun auch offiziell einen neuen Regierungschef. Das Parlament in Budapest hat Peter Modrow zum neuen Ministerpräsidenten gewählt. Modrow will die Beziehungen zur EU deutlich verbessern. Damit endet die lange Regierungszeit des prorussischen Ministerpräsidenten Viktor Orban. Bei der gesetzlichen Pflegeversicherung ist ja eine Reform geplant. Gesundheitsministerin Waken hat nun weitere Details genannt. Sie kündigte in der Rheinischen Post an, dass Gutverdiener stärker belastet werden sollen. Waken schloss aber aus, Pflegegrade zu streichen. Bis zu 20 Millionen Passagiere könnten in diesem Sommer von Flugstreichungen betroffen sein. Schuld sind die hohen Kerosinpreise, so der Chef des Flughafenverbandes ADV Beisel in der Welt am Sonntag. Vor allem bei Billig-Airlines und kleineren Urlaubszielen dürfte gestrichen werden. In der Fußball-Bundesliga hat sich Leipzig einen Platz in der Champions League gesichert. Köln und Bremen feiern den Klassenerhalt. Die Ergebnisse im Überblick: Leipzig-St. Pauli 2:1, Hoffenheim-Bremen 1:0, Stuttgart-Leverkusen 3:1, Augsburg-Gladbach auch 3:1 und Wolfsburg-Bayern 0:1.
0: NRW-Wetter mit KI-Support.
2: Wolkig geht's durch den Abend und auch nachts bleibt's unterm Strich trocken. Nur ab und zu ziehen mal ein paar dichtere Wolken durch. Die Temperaturen gehen runter auf 11 bis 7 Grad. Morgen dann weiter mit Wolken und im Süden kommen später auch mal Schauer runter. Vereinzelt mit Gewitter dazu maximal 23 Grad.
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0: Diese Band war die Blaupause für unseren eigenen Erfolg. Dirk Darmstädter von den Jeremy Days über The Cure, Lullaby.
1: Cure, natürlich ganz, ganz wichtige Gruppe, auch gerade in den 80er Jahren, auch wenn man sich ihren ganzen Werdegang anschaut, von einer wirklich New Wave Band zu einer Full-Fledged Pop-Wahnsinnstruppe. Wir haben damals als Jeremy Days immer geguckt, welche Techniker und welche Produzenten haben mit The Cure gearbeitet, weil mit denen würden wir auch ganz gerne arbeiten. Großartige Songs, tolle Band und hier kommt eines ihrer schönsten Stücke.

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0: Wetter mit KI-Support.
1: Wolkig geht's durch den Abend und auch nachts bleibt's unterm Strich trocken. Nur ab und zu ziehen mal ein paar dichtere Wolken durch. Die Temperaturen gehen runter auf 11 bis 7 Grad. Morgen dann weiter mit Wolken und im Süden kommen später auch mal Schauer runter. Vereinzelt mit Gewitter dazu maximal 23 Grad.

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1: Im Studio Silas Quiring. Russland und die Ukraine werfen sich gegenseitig vor, gegen die Waffenruhe zu verstoßen. Eigentlich sollten die Kämpfe seit der vergangenen Nacht für 3 Tage eingestellt werden, jedoch melden beide Seiten Angriffe. Währenddessen fand in Moskau die traditionelle Militärparade zum Sieg im Zweiten Weltkrieg statt. Ungarn hat nun auch offiziell einen neuen Regierungschef. Das Parlament in Budapest hat Peter Modrow zum neuen Ministerpräsidenten gewählt. Seine Partei hatte bei der Wahl Mitte April eine 2/3-Mehrheit im Parlament geholt. Modrow will die Beziehungen zur EU deutlich verbessern. Die Bundesregierung soll sich endlich zusammenreißen, das sagt der Präsident des Deutschen Landkreistags Brötel. Angesichts steigender Umfragewerte der AfD warnt er vor wachsender Unzufriedenheit. Die Regierung müsse geschlossen handeln, statt sich gegenseitig zu blockieren, sagte er der Neuen Osnabrücker Zeitung. In der Fußball-Bundesliga hat sich Leipzig einen Platz in der Champions League gesichert. Köln und Bremen feiern den Klassenerhalt. Die Ergebnisse im Überblick: Leipzig St. Pauli 2:1, Hoffenheim-Bremen 1:0, Stuttgart-Leverkusen 3:1, Augsburg-Gladbach 3:1 und Wolfsburg-Bayern 0:1.
0: NRW-Wetter mit KI-Support.
2: Wolkig geht's durch den Abend und auch nachts bleibt's unterm Strich trocken. Nur ab und zu ziehen mal ein paar dichtere Wolken durch. Die Temperaturen gehen runter auf 11 bis 7 Grad. Morgen dann weiter mit Wolken und im Süden kommen später auch mal Schauer runter. Vereinzelt mit Gewitter dazu maximal 23 Grad.
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0: 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Michael Jackson, Smooth Criminal.
1: Egal wie oft ihr Smooth Criminal von Michael Jackson schon gehört habt, nach dieser Folge hört ihr den Song mit anderen Ohren, das versichere ich euch. Denn hinter der Frage aus dem Lied Annie, Are You Okay? wartet eine unglaubliche Geschichte, die uns bis in das Paris des 19. Jahrhunderts führt. Ich erzähle euch gleich die komplette Geschichte in

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0: Wetter mit KI-Support.
1: Wolkig geht's durch den Abend und auch nachts bleibt's unterm Strich trocken. Nur ab und zu ziehen mal ein paar dichtere Wolken durch. Die Temperaturen gehen runter auf 11 bis 7 Grad. Morgen dann weiter mit Wolken und im Süden kommen später auch mal Schauer runter. Vereinzelt mit Gewitter dazu maximal 23 Grad.

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1: Im Studio Silas Quiring. So wirklich scheint die Waffenruhe zwischen Russland und der Ukraine nicht zu halten. Beide haben sich bereits am ersten Tag gegenseitig vorgeworfen, gegen die Feuerpause zu verstoßen. Der ukrainische Generalstab meldete über 50 russische Angriffe. Laut dem Kreml haben ukrainische Kräfte russische Stellungen mit Drohnen und Artillerie beschossen. Grüne und CDU in Baden-Württemberg haben den gemeinsamen Koalitionsvertrag abgenickt. Auf Parteitagen wurde jeweils darüber abgestimmt. Damit ist der Weg für eine neue grün-schwarze Landesregierung frei. Am Mittwoch soll Cem Özdemir dann zum neuen Ministerpräsidenten und Nachfolger von Winfried Kretschmann gewählt werden. Wegen Milliardendefiziten kommt eine Reform der gesetzlichen Pflegeversicherung. Gesundheitsministerin Wagen hat in der Rheinischen Post jetzt weitere Details genannt. So sollen unter anderem Gutverdiener stärker belastet werden. Wagen schloss aber aus, Pflegegrade zu streichen. Köln und Bremen spielen auch nächste Saison in der Fußball-Bundesliga. Beide Teams haben sich einen Spieltag vor Schluss gerettet. Die Samstagsergebnisse im Überblick: Leipzig-St. Pauli 2:1, Hoffenheim-Bremen 1:0, Stuttgart-Leverkusen 3:1, Augsburg-Gladbach 3:1 und Wolfsburg-Bayern 0:1.
0: NRW-Wetter mit KI-Support.
2: Wolkig geht's durch den Abend und auch nachts bleibt's unterm Strich trocken. Nur ab und zu ziehen mal ein paar dichtere Wolken durch. Die Temperaturen gehen runter auf 11 bis 7 Grad. Morgen dann weiter mit Wolken und im Süden kommen später auch mal Schauer runter. Vereinzelt mit Gewitter dazu maximal 23 Grad.
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0: 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Frank Oberpichler von Paso Doble über Man at Work. Who can it be now? 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
1: Ja, der Down Under Sound von Man at Work, der wird uns nie aus dem Ohr gehen. Also, als wir das zum ersten Mal gehört haben, wir haben das hier tagelang gesungen, Ralle und ich, und sind völlig ausgeflippt. Also so ein frischer Sound. Ja, wenn es heute an der Tür klingelt bei uns, dann fängt einer an zu singen. Who can it be now? Also das ist schon ein Saying geworden bei uns.
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0: Wetter mit KI-Support.
1: Wolkig geht's durch den Abend und auch nachts bleibt's unterm Strich trocken. Nur ab und zu ziehen mal ein paar dichtere Wolken durch. Die Temperaturen gehen runter auf 11 bis 7 Grad. Morgen dann weiter mit Wolken und im Süden kommen später auch mal Schauer runter. Vereinzelt mit Gewitter dazu maximal 23 Grad.

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1: Im Studio Silas Quiring. Vizekanzler Klingbeil hat sich für eine bessere Zusammenarbeit in der Regierung ausgesprochen. Die letzten Wochen waren nicht gut. Das Gegeneinander habe das Bild der Koalition geprägt, so Klingbeil. Man müsse jetzt in einen anderen Modus schalten, um die großen Dinge im Land wieder hinzubekommen. Kreml-Chef Putin geht offenbar davon aus, dass sich der Krieg mit der Ukraine dem Ende neigt. Bevor er sich mit dem ukrainischen Präsidenten Selenskyj trifft, brauche es aber eine belastbare Friedensvereinbarung, so Putin. Unterdessen meldeten beide Seiten schon am ersten Tag der dreitägigen Feuerpause Dutzende Angriffe. Ungarn hat nun auch offiziell einen neuen Regierungschef. Das Parlament in Budapest hat Péter Modrog zum neuen Ministerpräsidenten gewählt. Seine Partei hatte bei der Wahl Mitte April eine Zweidrittelmehrheit im Parlament geholt. Modrog will die Beziehungen zur EU deutlich verbessern. Die Ergebnisse in der Fußball-Bundesliga. Leipzig-St. Pauli 2:1, Leipzig spielt damit in der Champions League. Hoffenheim-Bremen 1:0, die Bremer feiern trotzdem den Klassenerhalt. Stuttgart-Leverkusen 3:1, Stuttgart erobert Platz 4. Augsburg-Gladbach 3:1 und Wolfsburg-Bayern 0:1.
0: NRW-Wetter mit KI-Support.
2: Wolkig geht's durch den Abend und auch nachts bleibt's unterm Strich trocken. Nur ab und zu ziehen mal ein paar dichtere Wolken durch. Die Temperaturen gehen runter auf 11 bis 7 Grad. Morgen dann weiter mit Wolken und im Süden kommen später auch mal Schauer runter. Vereinzelt mit Gewitter dazu maximal 23 Grad.
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0: Dieser Song machte ihn zu meinem Hero. Frank Oberpichler von Paso Doble über David Bowie. Let's Dance.
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2: Es war März 83, glaube ich, dass Let's Dance veröffentlicht wurde. Da waren wir auch gerade im Studio. Als ich den Song gehört habe, bin ich vom Glauben abgefallen. Also so ein Hammer-Schlagzeug-Groove. Dazu diese Wahnsinns-Gitarren und natürlich David Bowies Stimmsound. Ab da wollte ich genauso aussehen wie David Bowie. Und man sieht ja auch bei Computerliebe, bei unseren Videos, ich habe leicht Krayalstift und habe dann mich ein bisschen geschminkt, ein bisschen androgyn. Das geht alles auf David Bowie zurück. Und ja, er ist geblieben für immer, weil das ist mein Weckrufsong in meinem Handy. Wenn ich morgens aufstehen muss und stelle den Wecker auf 6:30, dann kommt Let's Dance. Super einfach. Unvergessen.
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0: mit KI-Support.
1: Meist sind nur ein paar Wolken unterwegs und es bleibt trocken. Ab und zu bildet sich auch mal Nebel. Aktuell liegen wir bei 9 bis 5 Grad. Heute bleibt es weiter freundlich mit wenig Wolken und ohne Regen. Am Nachmittag kann es in den Bergen ganz vereinzelt mal einen Schauer oder ein Gewitter geben. Dazu werden es maximal 19 bis 22 Grad.

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1: Im Studio Silas Quiring. Die Bundesregierung soll künftig wieder besser zusammenarbeiten. Dafür hat sich Vizekanzler Klingbeil ausgesprochen. Dabei räumte er ein, die letzten Wochen waren nicht gut. Streit gab es zuletzt vor allem durch unterschiedliche Vorstellungen bei den Reformen, die schwache Wirtschaft und schlechte Umfragewerte. Der Ukraine-Krieg neigt sich dem Ende zu. Davon geht zumindest Russlands Machthaber Wladimir Putin aus. Das sagte er jetzt auf Nachfrage eines Journalisten. Zu einem Treffen mit dem ukrainischen Präsidenten Selenskyj sei er bereit, aber erst wenn eine belastbare Friedensvereinbarung erzielt wurde. Wegen der hohen Kerosinpreise drohen in Deutschland diesen Sommer massenhaft Flugausfälle. Das sagte der Chef des Flughafenverbands ADV Beisel der Welt am Sonntag. Bis zu 20 Millionen Passagiere könnten betroffen sein, weil vor allem Billig-Airlines wohl Verbindungen streichen werden. In der Fußball-Bundesliga hat sich Leipzig einen Platz in der Champions League gesichert. Köln und Bremen feiern den Klassenerhalt. Die Ergebnisse im Überblick. Leipzig, St. Pauli 2:1, Hoffenheim, Bremen 1:0, Stuttgart, Leverkusen 3:1, Augsburg, Gladbach 3:1 und Wolfsburg, Bayern 0:1.
0: NRW-Wetter mit KI-Support.
2: Meist sind nur ein paar Wolken unterwegs und es bleibt trocken. Ab und zu bildet sich auch mal Nebel. Aktuell liegen wir bei 9 bis 5 Grad. Heute bleibt es weiter freundlich mit wenig Wolken und ohne Regen. Am Nachmittag kann es in den Bergen ganz vereinzelt mal einen Schauer oder ein Gewitter geben. Dazu werden es maximal 19 bis 22 Grad.
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1: Telefonieren? In den 80ern war das ein ganz anderes Erlebnis. Münzen, Telefonzellen, Warten auf ein Freizeichen und in den USA Geduld mit der Telefonvermittlung, dem Operator, gehörten dazu. Doch genau so ein Anruf inspiriert Midnight Star zu ihrem Hit Operator. 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

0: mit KI-Support.
1: Meist sind nur ein paar Wolken unterwegs und es bleibt trocken. Ab und zu bildet sich auch mal Nebel. Aktuell liegen wir bei 9 bis 5 Grad. Heute bleibt es weiter freundlich mit wenig Wolken und ohne Regen. Am Nachmittag kann es in den Bergen ganz vereinzelt mal einen Schauer oder ein Gewitter geben. Dazu werden es maximal 19 bis 22 Grad.

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1: Im Studio Silas Quiring. Vizekanzler Klingbeil hat sich für eine bessere Zusammenarbeit in der Regierung ausgesprochen. Die letzten Wochen waren nicht gut. Das Gegeneinander habe das Bild der Koalition geprägt, so Klingbeil. Man müsse jetzt in einen anderen Modus schalten, um die großen Dinge im Land wieder hinzubekommen. Kreml-Chef Putin geht offenbar davon aus, dass sich der Krieg mit der Ukraine dem Ende neigt. Bevor er sich mit dem ukrainischen Präsidenten Selenskyj trifft, brauche es aber eine belastbare Friedensvereinbarung, so Putin. Unterdessen meldeten beide Seiten schon am ersten Tag der dreitägigen Feierpause Dutzende Angriffe. Wer eine Frau tötet, nur weil sie eine Frau ist, soll in Zukunft einfacher als Mörder verurteilt werden. Bundesjustizministerin Hubig will den Mordparagraf anpassen, sagte sie der Bild am Sonntag. Aktuell würden Femizide noch viel zu häufig als Totschlag gelten und darauf gibt es niedrigere Strafen. Köln und Bremen spielen auch nächste Saison in der Fußball-Bundesliga. Beide Teams haben sich einen Spieltag vor Schluss gerettet. Die Samstagsergebnisse im Überblick. Leipzig-St. Pauli 2:1, Hoffenheim-Bremen 1:0, Stuttgart-Leverkusen 3:1, Augsburg-Gladbach 3:1 und Wolfsburg-Bayern 0:1.
0: NRW-Wetter mit KI-Support.
2: Meist sind nur ein paar Wolken unterwegs und es bleibt trocken. Ab und zu bildet sich auch mal Nebel. Aktuell liegen wir bei 9 bis 5 Grad. Heute bleibt's weiter freundlich mit wenig Wolken und ohne Regen. Am Nachmittag kann's in den Bergen ganz vereinzelt mal einen Schauer oder ein Gewitter geben. Dazu werden's maximal 19 bis 22 Grad.
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